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4: die wissen gar nicht wie das ist man trinkt ein Glas Sekt man trinkt zwei Glas Sekt und plötzlich hat man zwei Schlösser mein größtes Problem ist bei dieser ganzen Sache nach wie vor die Treuhand bzw. die BVVG die den entscheidenden Fehler gemacht hat und die Immobilie vom Land getrennt hat. Grundgesetz steht ja, Eigentum verpflichtet. Mhm. Aber leider gilt dieser Artikel ja nicht für alle Menschen. Das haben wir ja beim Herrn Philipp gesehen. Für den galt das nicht. Der hat sich weder ums Eigentum gekümmert, noch hat er Grundsteuern bezahlt, noch sonst irgendwas. Und man kann sicherlich so ein Eigentum auch nicht nur ganz alleine stemmen, es gibt sicherlich welche, die genügend Geld haben, um das zu machen. Aber meiner Meinung nach geht das nur in Gemeinschaft zwischen dem privaten Besitzer und dem Dorf, der Gemeinde und der Kommune.
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0: von Helena Bogner, Jonas Böttger, Dorothea Gottschall, Simon Meyer und Laura Semper.
1: In diesem Audiobeitrag behandeln wir die Privatisierung des ehemaligen DDR-Volkseigentums Wasserschloss Dobitschen. Dabei beleuchten wir das Spannungsfeld zwischen Treuhandaktivitäten, politischen Entscheidungen und persönlichen Erfahrungen der DorfbewohnerInnen.
0: Dobitschen ist ein kleines Dorf im Nordosten Thürings, dem Altenburger Land. Die Region ist geprägt durch eine überalterte Gesellschaft, kontinuierliche Abwanderung, mangelnde Infrastruktur und fehlende Ressourcen. In Dobitschen selbst sieht es ähnlich aus. Auch dieses Dorf steht vor den Herausforderungen des Strukturwandels.
2: Wir sind, wie gesagt, ein kleines Dorf. 15 Kilometer weit weg von den nächsten größeren Orten. Wir waren hier so tatsächlich bis zur Wende und kurz danach ein kleines Zentrum. Ja, zum einen hatten wir eine Schule und zum anderen auch eine Lebensmittelversorgung. Das ist alles weg. Gibt es alles nicht mehr. Aus dieser sozioökonomischen Sicht ist es tatsächlich bedenklich, wenn man sich die Fläche des Altenburger Landes anschaut. Die nächste Bank gibt es in Schmölln oder in Meuselwitz. Das heißt, hier sind zwischendrin ungefähr 30 Kilometer, wo nichts ist. Keinerlei Bank mehr. Keine Filiale mehr, kein Automat mehr, nichts. Überall, wo im Dorf was ist, treffen sich die Leute. Ja. Und ich sag mal, früher war es der Arzt, den wir jetzt ja auch immer noch im Nachbord haben. Ja, jetzt geht man vielleicht hier und quatscht. Also fast alles, was in den ländlichen Strukturen geschieht, geschieht auf Basis Ehrenamt. Ja, es ist mit Erschwernissen verbunden, ganz eindeutig. Ja, muss man fairerweise so sagen. Der nächste Arzt 10 Kilometer weg, die nächste Einkaufsmöglichkeit, die nächste Bank. Alles nicht mehr hier fußläufig erreichbar.
0: Trotz alledem besteht, wie in der Aussage des Bürgermeisters Björn Steinicke deutlich wurde, ein aktives Miteinander der Dorfgemeinschaft. Heute gibt es eine lebendige und vielfältige Vereinskultur. Für die Dobscher, wie sich die Menschen aus dem Dorf selbst nennen, war der Mittelpunkt des gemeinschaftlichen Zusammenkommens über Jahrzehnte das hiesige Wasserschloss. Das Schloss wurde erstmals im 13. Jahrhundert erwähnt. Es liegt inmitten des Dorfes und ist heute ganz schön heruntergekommen. Im Keller steht das Wasser, der Dachstuhl ist marode. Das Schloss und das dazugehörige Rittergut stellten über Jahrhunderte das kulturelle und wirtschaftliche Zentrum des Dorfes dar. Für die etwa 400 BewohnerInnen und die Region insgesamt hat das Wasserschloss eine bauhistorische und kulturelle Bedeutung. Es hat eine lange und sehr interessante Geschichte.
1: Beispielsweise wurde der spätere Hofkomponist von Friedrich II. Johann Friedrich Agricola im Wasserschloss geboren. Und die Dichterin und späteres Mitglied der Frauenbewegung in der DDR, Erika von Watzdorf-Bachow, hat im Dobitschen das Licht der Welt erblickt. Bei unseren Gesprächen mit den BewohnerInnen wurde sich oft auf die berühmten Persönlichkeiten der Hochkultur bezogen.
0: Schaut man sich die Geschichte des Schlosses aus Eigentumsperspektive an, wird schnell deutlich, dass sich das Schloss seit seiner Erbauung über Jahrhunderte in Privatbesitz befand.
1: Mit der Geschichte von Wasserschlössern, Rittergütern und Bauerngütern in der Region beschäftigt sich auch Markus Friese. Er ist Geograf und Mitglied im Altenburger Bauernhöfe e.V.
3: Ja, also Dobitschen, erstmals erwähnt im Zehntregister des Klosters Bosau. 1204 liest man oft oder 1181. Das war damals direktes Königsland hier. Das hat also keinem irgendwie hochadligen Mittelsmann unterstanden, sondern war direkt in Königshand und war deswegen total wichtig. Gerade in diesen Rittergutsdörfern hat die Mehrheit der Bevölkerung in und von dem Rittergut gelebt, auf Gedeih und Verderb. Das Wohlbefinden des Dorfes hing an den Entscheidungen, die in diesen Räumen dort getroffen wurden. Das ist eben das Besondere an Dobitschen. Das war nicht ein x-beliebiger Besitzer, der hier so ein Schloss hingebaut hat. Das war jemand. Ne? Und das sieht man einfach auch daran, mit welchem Prunk der hier gebaut hat. So ein Schloss musste man sich leisten können und so ein Schloss müssen wir heute, als heutige Generation, uns auch irgendwie leisten können zu bewahren. Das ist keine Kleinigkeit leider. Es gab auch Politiker natürlich, es gab auch Feingeister unter ihnen, das ist gerade bei Dobitschen total wichtig. Wir haben hier die Freimaurerloge zu Altenburg, die von einem Bachow von Echt mitgegründet wurde. Wir haben die Erika von Bachow Echt und wir haben auch mit dem Rittergut verbunden den Musiker Agricola, der groß Karriere gemacht hat, der bei Bach gelernt hat und am Ende am preußischen Hof Hofkapellmeister war.
0: Wer sich Schlossherrin oder Schlossherr nennen durfte, wechselte über die Jahrhunderte hinweg. Fest stand, das Wasserschloss befand sich immer im Privatbesitz. Im Zuge der Bodenreform ab 1945 begann eine Zeit der großen Veränderung. Das Ziel, eine gleichmäßigere Umverteilung des Landbesitzes.
3: Das alles ist eine ganz schön große und schwere Vergangenheit. Und sie endete nach 253 Jahren mit der Enteignung nach dem Zweiten Weltkrieg. Man wollte mit dieser Tradition brechen. Man wollte was Neues anfangen und man hat an ganz vielen Orten wirklich Tabula Rasa gemacht. Wir hatten dann hier in einigen Dörfern das Glück, dass, ich weiß gar nicht, warum es in Dobitschen so war, diese Schlösser nicht abgerissen wurden, dann volkseigenes Gut wurden und meistens Mittelpunkt von landwirtschaftlichen Produktionsgenossenschaften. Am Ende hat man es geschafft, diese Güter weiter zu bewirtschaften und all das, was dazugehörte.
0: Nach dem Zweiten Weltkrieg wurde das Schloss im Zuge der Bodenreform enteignet und zum Volkseigentum erklärt. Volkseigentum stellt eine spezifische Form des Eigentums in sozialistischen Staaten dar, bei der offiziell alle BürgerInnen als EigentümerInnen gelten. In der Deutschen Demokratischen Republik fielen darunter nahezu alle Produktions- und Infrastruktureinrichtungen. Volkseigentum stellt einen Gegenpol zum Privateigentum dar, ganz nach dem Grundsatz, was allen dient, soll allen gehören. Zu DDR-Zeiten nutzte dann die landwirtschaftliche Produktionsgenossenschaft, die LPG, das Schloss, die Wirtschaftsgebäude und die dazugehörigen Ländereien. Dazu später mehr. Mit der Friedlichen Revolution 1989 gingen umfassende politische und wirtschaftliche Umbrüche einher. Der Treuhandanstalt kam dabei eine entscheidende Rolle zu. Diese Institution hatte die Aufgabe, die Volkswirtschaft Ostdeutschlands in ein kapitalistisches System der sozialen Marktwirtschaft zu überführen.
3: So, und dann ist halt was passiert, da sind Sie leider auch nicht die Einzigen. Dann wollte der Staat nochmal Geld machen mit dem, was er aus dem DDR-Vermögen gezogen hat. Und der Meistbietende bekommt den Zuschlag beim Verkauf. Und wir alle wissen, der Meistbietende war im Nachhinein betrachtet nicht die beste Wahl.
0: Hierbei ging es insbesondere darum, das Volkseigentum der ehemaligen DDR zu verwalten und in Privatbesitz zu überführen. Das betraf den industriellen Sektor, zahlreiche Unternehmen, volkseigene Gebäude und Ländereien und auch das Wasserschloss in Dobitschen. Zwar wurde die Treuhandanstalt 1994 offiziell aufgelöst, agierte über Tochterunternehmen in ihren Grundzügen und Zielsätzen jedoch weiter. Die Bodenverwertungs- und Verwaltungs GmbH, kurz BVVG, wie sich die Nachfolgeeinrichtung nennt, erfüllt, wie sie selbst schreiben, seit ihrem Gründungsjahr 1992 den gesetzlichen Auftrag, ehemals enteignete, volkseigene Land- und forstwirtschaftliche Flächen zu privatisieren. Im Jahr 1997 wurde das Schloss durch eben jene Nachfolgeeinrichtung der Treuhand, die BVVG, versteigert. Der Meistbietende, Burkhard Philipp, ein Immobilienmakler aus dem ehemaligen West-Berlin.
1: Der Makler der Nacht, wie er in einem Artikel der Zeit genannt wird, bezog das Schloss Anfang der 2000er Jahre.
0: Ab diesem Zeitpunkt war das Wasserschloss für das Dorf und seine BewohnerInnen nicht mehr zugänglich und dem Verfall preisgegeben. Zur Nutzung des Schlosses durch Burkhard Philipp kursieren im Dorf zahlreiche Gerüchte. Klar ist, die neuen Eigentumsverhältnisse markierten einen Wendepunkt in der vormals scheinbar symbiotischen Verbindung von Schloss und Dorf. Fast 3 Jahrzehnte lang war das Schloss in Privatbesitz von Burkhard Philipp. Nach seinem Tod trat die Erbinnengemeinschaft an seine Stelle. Im Oktober 2023 kam es nun erneut zu einem Besitzerwechsel. Neuer Eigentümer ist der Schweizer Erwin Feurer. Er bezeichnet sich selbst als Kunst- und Kulturliebhaber und will das Schloss vor dem weiteren Verfall bewahren.
4: Ich habe das Schloss gekauft, weil ich Liebhaber von Kulturgut bin und weil ich nicht zusehen kann, wie Kulturgut geschändet wird und kaputt geht. Ich bin aber relativ schwach, ich kann da keine Versprechungen machen, was wir machen werden. Ich bin 72 Jahre alt, ich habe auch meine Projekte in der Schweiz, wie lange ich das mache, weiß ich nicht, aber ich werde mich nicht einfach verdünnisieren und abschleichen, sondern wir werden Lösungen suchen, die funktionieren. Das Netzwerk wird gebaut, um eben all diese Wünsche und all diese Vorstellungen, Utopien, Visionen zu erfüllen, zu erreichen. Es ist ein Blindflug. Für das, was hier vorgefunden wird, ist es zu teuer. Aber das Kulturgut ist so wertvoll, wenn wir das wieder erbauen, erstellen, erreichen können, was mal vor 200 Jahren hier schön war und erhaltenswert ist. Wenn wir das wieder erreichen können, dann ist es den Preis wert gewesen. Wir wollen den weiteren Zerfall ab sofort stoppen und verhindern. Das ist mal das Wichtigste. Wir wollen es sichern, und dass wir die Bevölkerung einbinden können in diesen Prozess, dass die Bevölkerung auch sieht, was passiert ist. Die sind alle jetzt jahrelang, jahrzehntelang geschockt worden von dem, was hier passiert ist. Und die sollten jetzt mal rein ins Schloss rein dürfen. Wir wollen Visionen, Utopien und Wünsche mit der Realität in Einklang bringen.
0: Es besteht großes Interesse von Seiten der Dorfgemeinschaft, den fortwährenden Verfall zu stoppen, das Gebäude zu erhalten und wiederzubeleben. Zugleich hat sich über die Jahre eine Stimmung von Misstrauen entwickelt. Die Erfahrungen seit den 1990er Jahren prägen die Menschen im Dorf. Im Zuge umfassender Privatisierungsprozesse in den 1990er Jahren fiel das vorherige Volkseigentum, das Wasserschloss, also in Privathand. So oder so ähnlich passierte es nicht nur in Dobitschen, sondern an zahlreichen Orten in der Region der ehemaligen DDR. Die Geschichte, die wir hier erzählen, ist somit nicht nur die Geschichte des Schlosses und des Dorfes Dobitschen. Sie kann auch als Spiegelbild gesellschaftlicher Umbrüche betrachtet werden. Ein Sinnbild für gesellschaftliche und politische Prozesse im Zuge der 1990er Jahre in Ostdeutschland. Wir, 5 Urbanistik-Masterstudierende der Bauhaus-Universität Weimar, setzten uns ein halbes Jahr lang mit dem Dorf, seiner Geschichte und seinen BewohnerInnen auseinander. Uns interessierte die Frage, wie sich die Privatisierungserfahrungen seit den 1990er Jahren in Dobitschen auf die Wahrnehmung und Handlungsmöglichkeiten der Menschen bis heute auswirken. Um dieser Frage auf den Grund zu gehen, unterhielten wir uns mit zahlreichen Schlüsselpersonen des Dorfes. Menschen, die die Zeit vor und nach der friedlichen Revolution selbst miterlebt hatten. Menschen, die sich seit Jahren intensiv mit der Geschichte des Dorfes und des Schlosses auseinandersetzen. Menschen, die bis heute mit dem Status quo und der Situation vor Ort umgehen müssen. Um gemeinsam in Austausch über die Erfahrungen und die Auswirkungen bis heute zu treten, organisierten wir im Dezember 2023 eine öffentliche Geschichtswerkstatt.
5: Ja, schönen guten Abend, herzlich willkommen. Schön, dass Sie alle da sind. Schön, dass wir vor allem da sein dürfen. Das könnte man direkt mal vorweg sagen. Danke, dass wir hier im Gasthof sein dürfen. Wir versuchen heute, so gut es geht, diese Moderation hier vorne zu machen, ein paar Fragen zu stellen und durch den Abend zu geleiten. Wir studieren alle Urbanistik, Stadtplanung und Stadtforschung. Und in diesem Kontext beschäftigen wir uns eben mit dem Wasserschloss, vor allem in einem historischen Kontext auch mit den 1990er Jahren und der Frage um das Eigentum und die Privatisierung.
0: Dabei stellten wir die Frage, wie sich die Veränderung der Eigentumsverhältnisse und Nutzungsweisen seit den 1990er Jahren auf das Dorf und seine BewohnerInnen ausgewirkt haben. Uns interessierte hierbei auch, welche Rolle die verschiedenen Eigentumsformen für die Beziehung von Dorf und Schloss und die Nutzung des Schlosses einnahmen. Außerdem versuchten wir, eine Brücke in die Gegenwart zu schlagen und auf zukünftige Tendenzen und Entwicklungen einzugehen. Welche Handlungsmöglichkeiten bestehen, auch wenn das Schloss in Händen einer Privatperson ist? Und wie könnte eine gemeinschaftliche Nutzung wieder funktionieren? Um die in der Geschichtswerkstatt getroffenen Aussagen in einen größeren Gesamtkontext einordnen zu können, führten wir anschließend ein Experteninterview mit Dominik Intelmann. Dominik ist Sozialwissenschaftler am Institut für Humangeographie der Goethe-Universität Frankfurt am Main und promoviert zu wirtschaftlichen und sozialen Fragen in Ostdeutschland. Wir konnten feststellen, dass in Dobitschen verschiedene Emotionen mit den Privatisierungserfahrungen einhergehen. Diese Emotionen manifestieren sich bis heute in spezifischen Haltungen und Reaktionen der Dorfgemeinschaft gegenüber den jeweiligen Eigentumsstrukturen. Außerdem konnten wir eine Idealisierung vergangener gemeinschaftlicher Nutzungsphasen beobachten. Mit dieser Arbeit schließen wir an einen aktuellen Diskurs aus der Wissenschaft und Forschung an. In der Ostdeutschlandforschung ist die Frage nach den jeweils eingenommenen Perspektiven von zentraler Bedeutung.
1: einige SozialwissenschaftlerInnen wie André Holm und Matthias Berndt plädieren für eine neue politisch-institutionelle Perspektive auf ostdeutsche Städte. Andere betonen die Wichtigkeit subjektbezogener Forschung, zum Beispiel Barbara Schöning, Professorin für Stadtplanung an der Bauhaus-Universität Weimar. Ihr zufolge können vor allem über persönliche Erfahrungen und Zugänge Abwertungs- und Ungerechtigkeitserfahrungen und ein Gefühl von Zurückgebliebenheit sichtbar gemacht werden. In unserer Arbeit versuchen wir anschließend an den Diskurs einen Spagat zu machen und sowohl politisch-institutionelle Bedingungen als auch subjektive Erfahrungen gleichermaßen zu betrachten und in ihren Wechselwirkungen zu verstehen. 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In diesem Beitrag behandeln wir die Privatisierung des ehemaligen DDR-Volkseigentums Wasserschloss Dobitschen. Dabei beleuchten wir das Spannungsfeld zwischen Treuhandaktivitäten, politischen Entscheidungen und persönlichen Erfahrungen der DorfbewohnerInnen. In unserer Forschung versuchen wir, uns den institutionellen Geschehnissen auf der Subjektebene bzw. Gefühlsebene zu nähern. Dabei schauen wir besonders auf institutionelle Faktoren oder Entscheidungen und was das für die DorfbewohnerInnen und ihre Handlungsmöglichkeiten bedeutet. Ein wichtiges Ergebnis unserer Arbeit: auch wenn institutionelle Widrigkeiten auftauchten und ein Gefühl von Ohnmacht erzeugten, versuchten die befragten Personen, die Handlungsmöglichkeiten auszureizen. Wenn wir uns die Erzählungen der DorfbewohnerInnen Dobitschens anschauen, beginnen die negativen Zuschreibungen mit der Privatisierung des Schlosses im Jahr 1997. Später als an vielen anderen Orten in Ostdeutschland. Das liegt daran, dass in Dobitschen die Agrargenossenschaft, die LPG, also die Landwirtschaftliche Produktionsgenossenschaft, eigentlich lückenlos nach der Friedlichen Revolution ablöste. So waren trotz der großen Veränderungen der Zeit ein paar Kontinuitäten gegeben.
6: Es war nicht am 9. dann mit der Wende Schluss mit dem Schloss. Es ging eigentlich lückenlos weiter und die Agrargenossenschaft, die haben auch erst die LPG ihre Felder weiterbestellt und es ging alles weiter. Wir kamen gar nicht auf die Idee, dass uns das vielleicht einer wegnehmen wollte. So muss ich das mal sagen.
7: Das Schloss war im Betrieb, es war weiter. Es hatte sich der Geschichtsverein gegründet mit der Bärbel. Es wurde im Dorf immer aktiver, es wurden noch mehr Vereine gegründet. Ja, eine gute Sache. Und ich sage mal jetzt von mir aus, war ich da guter Hoffnung, hoffentlich geht das weiter. Aber ist ja nun leider nicht so gekommen.
1: Was ein Teilnehmer der Geschichtswerkstatt hier andeutet, ist der negative Werdegang der anfangs vielleicht noch hoffnungsvoll erscheinenden 1990er Jahre für das Schloss. Mitte des Jahrzehnts wurden nämlich die Pläne der Privatisierung des Schlosses immer klarer. Es kündigte sich etwas an. Klar wurde auch, wie entschieden die BewohnerInnen Einfluss auf diesen Prozess nehmen wollten.
8: Und als es dann losging, dass laufend alle paar Wochen kam irgendjemand und besichtigte das Schloss, weil er nun mal sehen wollte, was und wie und warum, mit denen bin ich immer durch das Schloss gezogen, habe alle Balken angeguckt und allen Keller angeguckt und alles, was dabei ist. Ich habe selber dabei allerhand gelernt und habe denen natürlich von vornherein alle Leute, die da kamen, immer mit der Geschichte zugeknallt, weil ich immer aufmerksam machen wollte, was das für eine kulturelle Bedeutung fürs Dorf hat und für die ganze Gegend überhaupt.
1: Diese Bewohnerin versuchte mit allen Mitteln, den anstehenden Verkauf in eine Richtung zu lenken, von dem das Dorf profitiert. Dies bewerten wir als kraftvolles Manövrieren im Sturm der Gegebenheiten. Neben all den Bestrebungen vor Ort wandten sich BewohnerInnen an lokale und bundesweite Behörden, um final zu verhindern, dass die Immobilie vom Land getrennt wird.
6: Wir haben die Anträge dahin, dahin und dahin gestellt. Dann war wieder nicht mehr Gera zuständig, dann war wieder Berlin zuständig. Von Berlin kam es wieder zurück, da waren die zuständig, bis es dann zu dieser ominösen Versteigerung kam. Ich weiß, 275.000 war, glaube ich, die Grenze vor der Agrargenossenschaft oder so beim... Jedenfalls diese Grenze. Und dann hieß es, nee, das hat der Herr Philipp gekriegt.
1: Doch allen Bemühungen zum Trotz konnte die Agrargenossenschaft nicht an der Versteigerung teilnehmen. Warum die Agrargenossenschaft am Ende von der Versteigerung ausgeschlossen wurde, ist für uns im Nachhinein nicht ganz klar geworden. Dominik Intelmann betrachtet die Altschuldenregelung als grundlegend für etwaige Entwicklungen. Gegen diese Vorgabe kämpften viele damalige Genossenschaften nach der Friedlichen Revolution an.
9: Die Altschuldenregelung, das spielt auch durchaus eine große Rolle, auch für Landwirtschaftsgenossenschaften auch heute noch, aber auch für Wohnungsgenossenschaften, für kommunale Wohnungsgesellschaften. Also diese Altschulden spielen bis zum heutigen Tag eine große Rolle. Erst vor einem Monat hat Jule Nagel hier in Sachsen im Landtag mal gefragt oder skandalisiert, dass die Wohnungsgenossenschaften in Sachsen immer noch einen Altschuldensockel von 500 Millionen Euro haben. 500 Millionen Euro, alle Wohnungsgenossenschaften in Sachsen. Und diese Altschulden, das sind eigentlich keine Schuldtitel im klassischen Sinn, wie wir sie kennen, sondern das sind, das muss man sich so vorstellen, zu DDR-Zeiten haben diese Genossenschaften, egal ob das jetzt LBGs waren, also landwirtschaftliche oder Wohnungsgenossenschaften, waren diese Genossenschaften in diesem Plan, in diesem DDR-Wirtschaftsplan drin. Das waren keine eigenständigen Wirtschaftssubjekte, die jetzt irgendwie hätten sagen können, so, wir machen jetzt das, wir bauen jetzt dieses, wir bauen jetzt jenes an, oder, ne? Also irgendwie frei in dem Sinne einer Wirtschaftstätigkeit, sondern die waren halt ganz klar integriert in diesen Wirtschaftsplan, in diese Planwirtschaft der DDR und hatten dann meinetwegen den Plan bekommen, baut 600 Wohnungen hier an diesem Ort, die Genossenschaft bekommt den Auftrag und sie bekommt das Geld auch von der Staatsbank der DDR, damit sie diesen Auftrag durchführen kann. Und diese Auftragsgelder, das war minimal verzinst, glaube ich, mit 0,5%, das konnte man vergessen. Also die Genossenschaft musste dann quasi mit den gesetzlich auch festgelegten Mieten, diese Mieteinnahmen, die sie da hatte, musste allmählich diesen Titel zurückzahlen. Das waren keine Schulden, das war innerhalb dieser Planwirtschaft einfach irgendwelche Verrechnungsposten. Warum man das so gemacht hat, keine Ahnung. Hat man so gemacht, hat aber auch niemand irgendwie ein Problem damit. Im Zweifelsfall hätte das der Staat selber getilgt. Aber diese Schuldtitel wurden dann mit dem Wiedervereinigungsvertrag privatisiert. Das heißt, also die Staatsbank der DDR, wo diese Genossenschaften die Kredite herbekommen hatten, wurde in Tranchen aufgeteilt. Die Deutsche Bank, die Commerzbank haben diese Schuldtitel aufgekauft für ganz wenig Geld, also ganz, ganz wenig Geld. Also meinetwegen Schuldtitel von 500 Millionen haben die gekauft für 30 Millionen. Und hatten auf einmal den Anspruch dadurch erworben, diese 500 Millionen einzutreiben und hoch zu verzinsen. Auf einmal hatten die 8% Zinsen darauf erhoben und schlagartig waren diese Genossenschaften im Grunde genommen pleite. Also die LPGs waren pleite und die Wohnungsgenossenschaften. Und innerhalb von einem halben Jahr musste die Bundesregierung schnell irgendwelche Hilfspakete aufsetzen, damit diese Genossenschaften weiter existieren können. Also das ist auch nochmal zum Kontext, wenn man jetzt irgendwie ehemalige LPGs befragt, die heute vielleicht immer noch die Rechtsform Genossenschaft haben, dann werden die dazu alle was sagen können. Und das hat auch die emotional subjektive Ebene, gerade im ländlichen Raum, sehr, sehr mitgeprägt. Diese Schuldtitel, die einem, die verhindern, dass man investieren kann, die einen binden an eine Förderlogik, an eine politische Logik, dass man immer abhängig ist davon zu sehen, wo kann es Hilfsgelder geben, wie können wir uns orientieren, die einen sozusagen limitieren in jeder Hinsicht, einschränken und limitieren. Diese Altschuldentitel hatten da eine sehr, waren ultra wirkmächtig und sie, und das ist sozusagen das Gegenstück davon, ist diese, aus einer Perspektive einer Politik, einer neoliberalen Politik, war das immer das Eingriffsmittel, um politische Prozesse durchzusetzen. Wer einen Schuldentitel hat, den kann man dazu bringen, irgendwas zu machen.
1: Was im Zuge dieses Verkaufs und dem Verlust der Agrargenossenschaft vor allem hervortritt, ist ein tiefes Gefühl von Trauer und Betroffenheit, von dem viele DorfbewohnerInnen berichteten.
8: Und als es dann wieder diese letzte Versteigerung war und das Ergebnis bekannt war, sehe ich mich bis heute noch auf der Treppe sitzen mit dem Müller Ulrich und wir haben alle beide, am liebsten hätten wir alle beide geheult. Dass es nun wirklich dazu gekommen war, dass die Agrargenossenschaft, die sich so bemüht hatte, einfach nicht galt. Und das nicht kriegen konnte. Wir hatten Riesenpläne gemacht.

0: Dass das Ergebnis der Versteigerung zugunsten eines Westdeutschen ausfiel, war keine Seltenheit. An vielen Orten in Ostdeutschland wurden in dieser Zeit Schlösser an westdeutsche kapitalstarke Privatpersonen veräußert, ohne jeglichen Bezug zu den Immobilien. Außerdem hat Dobitschen mit Herrn Philipp eine Person erwischt, dessen Persönlichkeit und Auftreten als äußerst unsympathisch und abgehoben wahrgenommen wurde. Die Entrüstung über ein derartiges Auftreten hallt laut im Dorf, auch noch heute.
1: Und ich kann mich genau erinnern an dem Tag, als der Herr Philipp das erste Mal auftauchte. Langes, langes, wallendes, schwarzes Haar, 1000 Goldketten, verknittertes, braun gebranntes Gesicht. Ja. Und ja, und Herr Philipp hatte große Ideen. Und das Erste, was ich zu ihm gesagt habe, weil er gesagt hat, er hat das noch gar nicht gesehen. Und dann habe ich gesagt, das kann man doch nicht machen, Schlösser steigern, wenn man es nicht gesehen hat. Dann hat er zu mir gesagt, ach Frau Geier, Sie wissen gar nicht, wie das ist. Man trinkt ein Glas Sekt, man trinkt zwei Glas Sekt und plötzlich hat man zwei Schlösser. Da hatte der noch eins in Sachsen mit ersteigert. Und da habe ich gesagt, na Herr Philipp, da kann man aber nicht ganz Graffiti sein. Und daraufhin hat er dann zu meinem Sohn gesagt, er hätte eine ganz böse Mutter. Und da hat mein Sohn gesagt, das glaube ich nicht, die hat ihm höchstens mal die Wahrheit gesagt.
0: Auch hier erkennen wir ein widerständiges Handeln. Verbale Konfrontation trotz widriger Umstände für das Schloss und das Dorf erzeugt für die BewohnerInnen eine Form von Selbstwirksamkeit. Abneigung und Missgunst sind hier die Mittel, mit denen dem neuen Besitzer begegnet wird. Die Beziehung mit dem Eigentümer spitzt sich zu, als Burkhard Philipp der Agrargenossenschaft im Jahr 2001 fristlos kündigte.
2: Und dann kam die große Betroffenheit. Die größte Betroffenheit war dann die Kündigung von Herrn Burkhard Philipp der Agrargenossenschaft, dass die dort dann raus mussten. Ganz betroffen waren dann, wo die Container auf dem Schlosshof standen, wo dann Möbel und alles, was die Agrargenossenschaft nicht mal gebrauchen konnte. Ja, das war schon S-Verein nach Dobitschen, wo ich da gerade sehr aktiv war. Wir haben da noch zwei Schränke gerettet, die stehen auch noch im neuen Sportlerheim. Die haben uns immer wieder mal so dran erinnert.
0: Ähnlich wird erzählt.
3: Unser Opa, der war Mitglied im Geschichtsverein und plötzlich hieß es, wir müssen mit dem Geschichtsverein aus dem Wasserschloss ausziehen, weil wir einen neuen Eigentümer oder weil es einen neuen Eigentümer gibt und der allen, die drin waren, gekündigt hat. An den Moment kann ich mich erinnern, das war natürlich Aufschrei und Schreck und Ach und Weh und das war ganz schlimm.
4: Das war ganz schlimm.
3: Das war ganz schlimm, ja. Weil es vorher wirklich eine ganz enge Bindung Geschichtsverein und Wasserschloss gab. Auch da wurden sehr schöne Veranstaltungen im Wasserschloss durchgeführt. Offen fürs Dorf, für die nähere, für die weitere Umgebung. Also es hatte sich rumgesprochen. Aber es war dann leider auch von jetzt auf gleich vorbei.
0: Von einem auf den anderen Tag musste die Agrargenossenschaft ausziehen. Schreck, Wut und Frustration führten dazu, dass die DorfbewohnerInnen das gesamte Mobiliar aus dem Schloss entfernten. Hatte Herr Burkhard Philipp doch die Idee geäußert, die Pension von nun ab selbst zu betreiben.
1: Er hatte aber nicht gedacht, dass die Agrargenossenschaft so konsequent war und innerhalb von 14 Tagen alles rausgeräumt hat. Es war nichts mehr da.
0: Von dem Zeitpunkt an blieb der Dorfgemeinschaft der Zugang zu dem Schloss verwehrt. Wenn Sie von dieser Zeit sprechen, ist eine tiefe Betroffenheit der Dobscher zu spüren. Die Trauer, von der hier die Rede ist, geht gleichzeitig mit einem starken Ohnmachtsgefühl einher. Nach vielen Jahren Einsatz um das Schloss war nun sogar das Betreten des Schlossparkes nicht mehr erlaubt. Das Dorf, das sich immer aktiv für das Schloss eingesetzt hat, wird durch diesen Ausschluss nun besonders seines Handlungsspielraums entledigt.
5: Das Schloss hat genauso gewirkt wie im Mittelalter. Es hat nämlich die Ohnmacht von demokratisch gewählten Organen aufgezeigt. Wir haben überhaupt keine Chance gehabt, oder ganz wenig, erstens an den Mann ranzukommen, Zweitens, überhaupt etwas zu bewirken über auch, sagen wir, politische Institutionen wie Landkreis oder die ganzen Geschichten. Und eigentlich ist das bis heute, wirkt das auf das Dorf. Diese Geschichte, dass die eigentlichen Bewohner um das Dorf, um das Schloss herum ohnmächtig sind, wenn ein Eigentümer nicht will. Das ist noch bestärkt worden durch ein paar andere Anwesen hier in der Gemeinde. Mein Nachbar kann da erzählen, da gegenüber, die also nach der Wende, die haben ja nicht bloß ein Schloss hier gekauft, die haben ja auch andere Immobilien gekauft und verfallen lassen. Sie sind vielleicht bei einem Rundgang dabei gewesen und da haben sie ja gesehen, was da los ist. Das sollte man nicht vergessen, dieser psychologische Moment, was mit dem Dorf gemacht hat.
0: Das Schloss soll der Dorfgemeinschaft jetzt für einige Jahrzehnte verwehrt bleiben. Doch es werden andere Orte gefunden und neue Orte aufgebaut. Was das Zusammensein im Schloss einst ausmachte, wird anderswo belebt. Der Gemeinschaftsraum der Freiwilligen Feuerwehr liegt der Bevölkerung nahe. Oder auch die alte Brauerei, die sich direkt neben dem Schloss befindet.
4: Wir als Vereine und wir auch als engagierte Bürger von Dobitschen, wir haben uns ein anderes Objekt tatsächlich gesucht, weil das Wasserschloss überhaupt keine Rolle gespielt hat. Wir haben uns eine Chance gesucht, wo können wir Toiletten einbauen, wo können wir was machen, was der Allgemeinheit zugutekommt. Und den jüngeren Leuten, ich sage mal, man sieht es heute, ist das Schloss vielleicht optisch momentan eine Herzensangelegenheit, was nicht mehr da ist. Aber die Brauerei liegt uns im Moment tatsächlich näher.
0: Doch wo es geht, setzt sich die Dorfbevölkerung mit einigen starken Stimmen in der ersten Reihe weiterhin für das Schloss ein. Medial werden wiederholt Offensiven für das Wasserschloss gestartet. Jüngst war dies nach dem Tod von Burkhard Philipp im Jahr 2019 der Fall. Auch nach vielen Jahren hat die Bevölkerung das Schloss also noch nicht aufgegeben. In der Geschichtswerkstatt stellten wir eine Bereitschaft fest, mit anzupacken. Jetzt, wo es einen neuen Eigentümer gibt, steigen die Hoffnungen. Mischt sich aber auch altes Misstrauen dazu.
1: Wie das geschafft werden soll, dass das Schloss wieder so zum Mittelpunkt wird im Dorfe, wie es war, ist mir erstmal ein bisschen rätselhaft. Man muss natürlich überlegen, dass in der Zwischenzeit, durch diese ganzen Jahre, die vergangen sind und alles, was passiert ist, die Erwachsenen oder älteren Erwachsenen auch misstrauisch geworden sind. Gell? Dass Vorsicht und Gucken und wird schon schwierig genug werden. Aber dass es natürlich wieder Dorfmittelpunkt werden kann, sehe ich schon. Denn wir dürfen ja nicht vergessen, es war zu DDR-Zeiten als Volkseigentum, es war nicht Privateigentum, aber die Achtung davor und von dem, was das an Bedeutung für das Dorf hat, die war einfach nur da. Und warum soll die nicht wieder da sein? Das muss wieder neu wachsen und das wird wachsen.
0: Was wir in unserem Beitrag schon im Ansatz unternommen haben, möchte Dominik Intelmann auf das gesamte Gebiet der ehemaligen DDR anwenden. Orte identifizieren, die ein Gefühl von Handlungsunfähigkeit erzeugen. Er selbst lokalisiert dies am Arbeitsplatz in einem Beispiel aus Sachsen etwa. Aber auch eine Übertragung auf Dorfleben und Wohnen sei in seinen Augen möglich.
6: Also überall wird ja konstatiert, den Menschen fehlt es an Handlungsfähigkeit. Also das, was Menschen erleben, in Ostdeutschland geballter nochmal als anderswo, ist vielleicht so eine strukturelle Machtlosigkeit, ein strukturelles Gefühl von Handlungsunfähigkeit, Handlungsvermögen allgemein. Und da jetzt sozusagen zu identifizieren, wo sind denn diese Orte, wo die Menschen jetzt im Moment noch dieses Gefühl der Ohnmacht alltäglich sozusagen reproduzieren oder also erleben müssen, und die Orte zu identifizieren, wo das gekontert werden könnte. Und da ist das betriebliche Umfeld gerade der Punkt, der gerade auch fokussiert wird, weil wenn man jetzt irgendwie feststellt, okay, die gewerkschaftliche Organisierung und die Tarifvertragsbindung in sächsischen Unternehmen ist zum Beispiel die geringste in der ganzen Bundesrepublik. Also tarifgebundene Unternehmen in Sachsen sind am wenigsten vorhanden im Vergleich mit allen anderen Bundesländern. Und das zu sehen, okay, das könnte ein Zugang sein. Ne? Also offensichtlich erleben die Leute die alltägliche Situation in den Betrieben als Ohnmachtserfahrung, als einen Ort, wo sie nicht, wo sie sozusagen sich selber nicht wiederfinden mit ihrem Tun. Und so kann man das eben auch genauso sehen beim Feld des Wohnens oder des gemeinschaftlichen Lebens in einem Dorf.
0: Auch wenn wir zeigen, wie die Menschen aus Dobitschen diesen Spagat aus Ohnmacht und Handeln meistern, so stimmen wir Dominik zu. Es braucht mehr Wissen über Orte wie das Wasserschloss, mehr Austausch und letztlich einen anerkennenden Umgang mit dem Gefühl der Handlungsfähigkeit in lokaler und nationaler Politik. Während wir eben die Handlungsfähigkeit der Dorfgemeinschaft aufgezeigt haben, deutet die benutzte Metaphorologie in eine andere Richtung. In unserer Arbeit fiel uns immer wieder auf, wie Erzählungen um das Schloss und die beiden Privateigentümer mit einem ganz gegensätzlichen Vokabular erzählt werden. Dieses Vokabular entstammt der Welt der Märchen und ist reich an Metaphern. Der vormalige Besitzer Burkhard Philipp wird dabei gerne mal als Raubritter bezeichnet, während das von dem neuen Eigentümer inszenierte Wachküsskonzert direkt an Dornröschen und den Prinzen erinnert.
6: Der hat dann auch dieses Wort von Wach geküsst. Das finde ich interessant, weil was steckt dahinter? Ne? Das bedeutet ja so viel wie, der Prinz küsst ja jemanden wach. Oder wer wird küsst einen Frosch, glaube ich, oder? Ich weiß es gar nicht. Oder die schlafende, das schlafende Dornröschen natürlich. Also das ist auch nochmal die Metaphorologie, die dahinter steckt, ist spannend. Also sozusagen die schlafende Schönheit wird da wach geküsst durch den Recken. Überhaupt dieses Framing, dass da angeblich was schläft. Ne? Also die Dorfgemeinschaft schläft ja nicht. Also auch da ist ja auch nochmal sowas von Pionier. Ne? Da kommt jemand in unbekanntes, noch unbelebtes Terrain und küsst es wach. Für die Menschen vor Ort ist es so wie, hallo, wir leben ja die ganze Zeit hier, wir müssen nicht wach geküsst werden. Also, ne, wir sind ja da. Aber da schwingt sowas halt so mit, ne? Also, dass da erst jemand kommen muss mit so einer Potenz zum Wachküssen, also so einer Kraft, irgendwie wieder irgendwas zum Blühen zu bringen, irgendwie Aktivität zu erzeugen, die in dem Framing angeblich vorher nicht da gewesen ist. Und diese Unsichtbarkeitsmachung der, sozusagen des Lebens vor Ort, was ja die ganze Zeit stattgefunden hat, was in solchen Frames drinsteckt, das tut den Menschen ja auch weh. Also ob sie es ausdrücken können oder nicht, sei dahingestellt. Aber dass da immer erst jemand so mit so einer Vitalität in den Ort kommen muss, der dann suggeriert, jetzt beginnt das Leben mit meinem Auftritt hier. Ob das jetzt alles 100% auf den Schweizer zutrifft, kann ich ja jetzt nicht sagen, aber das Wort hat mich nur sozusagen daran erinnert, dass es das schon häufig gegeben hat und dass es diesen Typus, der potente, meistens männliche, kapitalstarke Typ, der sozusagen in so ländlichen Raum kommt und da mit so einem Sendungsbewusstsein auftritt. Ne? Also da geht es ja nicht nur um Kapital, sondern eben auch so Kultur. Bei den Schweizer scheint mir das auch so zu sein, ne? Also, sozusagen Zivilisation zu bringen in einen Ort, der geframed wird wie, hier ist es nicht mehr da, also komme ich damit. Also ein Heilsbringer, also die Leute manövrieren sich da selber ja auch in so eine Position und vielleicht ist das ja auch angebracht, ne? Ich will ja gar nicht sagen, das ist, aber in Verbindung mit Kapital und Eigentum wird es halt zu einer ganz seltsamen Gemengelage. Es ist ja keine zivilgesellschaftliche NGO, die oder keine Ahnung, eine Demokratie, Toleranz fördernde Institution oder keine Ahnung, was es alles gibt, sondern es ist halt in erster Linie ein Eigentümer, Mäzen, was auch immer, als was es sich da versteht, als jemand, der irgendwas der Gesellschaft zurückgibt.
0: Wer aber schon vor dem Schweizer Prinzen da war, war der Raubritter und Immobilienmogul Burkhard Philipp. Beim Wasserschloss handelte es sich ja auch um ein altes Rittergut. In eben jenem Rittergut, in dem dieser Raubritter über 20 Jahre sogenannte Schmuddelvideos gedreht hat, eine Tatsache, von der das Dorf gar nichts wissen wollte. Und nun kommt der neue Eigentümer, der sich bewusst oder unbewusst, so sicher sind wir uns da gar nicht, der gleichen Metaphorologie bedient. Wir denken schon, dass sich der Schweizer bewusst ist, dass es eine große Herausforderung wird und dass da aufgrund der Geschichte schon ein großes Misstrauen vorhanden ist. Das ist ihm, so glauben wir, in der Geschichtswerkstatt auch klar geworden. Aber warum wird diese Geschichte immer wieder so märchenhaft erzählt? Um einerseits die kulturhistorische Bedeutung des Schlosses zu erwähnen und andererseits die Komik und Dramatik der Geschichte zu betonen, ist es der Versuch, das Erlebte und die größtenteils mit der Privatisierungserfahrung gemachten negativen Gefühle in die Welt der Märchen und Mythen zu verbannen? Eins steht fest: Diese Geschichte ist alles andere als einfach zu erzählen. Sie ist facettenreich und komplex. In einem Punkt scheinen sich die BewohnerInnen von Dobitschen jedoch einig zu sein. Die Überzeugung, dass die gemeinschaftliche Nutzung des Schlosses in der Vergangenheit besser war als die aktuelle Situation.

0: Gehen wir nochmal ein paar Schritte zurück. Mit der Bodenreform in der sowjetischen Besatzungszone 1945 und 1946 wurde das Wasserschloss Dobitschen enteignet und zum Volkseigentum erklärt. Im Volkseigentum gelten offiziell alle BürgerInnen als EigentümerInnen. Das Schloss, die Wirtschaftsgebäude und die dazugehörigen landwirtschaftlichen Flächen wurden zu DDR-Zeiten von der LPG, der Landwirtschaftlichen Produktionsgenossenschaft, genutzt. Unmittelbar nach der Friedlichen Revolution übernahm dann die Agrargenossenschaft die Verwaltung und Nutzung des Schlosses und des dazugehörigen landwirtschaftlichen Betriebs.
1: Das war ja so, dass viele, die im Dorf gelebt haben, im Schloss gearbeitet haben. Aber ich habe die meisten Erinnerungen verbunden mit Familienfesten. Nach der Wende, als sich dann die Pension gegründet hat, hat jeder, der im Dorf eine größere Feier gefeiert hat, hat die im Schloss gefeiert. Und da verbinden sich mit mir ganz viele nette Ereignisse.
2: Wir hatten dort praktisch vom Geschichtsverein, wir sind dort aus- und eingegangen, nicht nur im Schloss, auch in den Bürogebäuden. Diese ganzen neu modernen Geräte, die standen uns immer zur Verfügung. Das war eine sehr seltsame Sache, dieses Zusammenhalten wollen, nicht bloß unbedingt müssen, wenn was werden soll.
3: Und das Schloss war schon immer das Zentrum von der LPG bzw. der Agrargenossenschaft. Es waren ja damals die Eigentumsverhältnisse ein bisschen komisch. Die Stelle gehörte der LPG Mena, das gehörte der Milchviehanlage und das gehörte der LPG. Es gehörte aber uns allen. Es war eins, hat sich jeder drum gekümmert. Und es gab einen Plan, was jedes Jahr an dem Schloss und überall gemacht wurde. 87 haben wir den Park gemacht, 88 haben wir nach der Ruckaktion eine neue Brücke gebaut, weil die eingefallen war. 89 waren die Turmfenster dran und es war nicht am 9. dann mit der Wende Schluss mit dem Schloss. Es ging eigentlich lückenlos weiter und die Agrargenossenschaft, die haben auch erst die LPG ihre Felder weiterbestellt und es ging alles weiter. Und dank der Agrargenossenschaft und des Einsatzes vor allen Dingen von Ulrich Müller, der das Schloss über alles geliebt hat, für den das Schloss alles war, ging es eigentlich erstmal weiter und wir kamen gar nicht auf die Idee, dass uns das vielleicht einer wegnehmen wollte. So muss ich das mal sagen. Wir haben das genauso ordentlich weiterbetrieben. Es kam dann dazu, wir brauchten keine Lehrlinge mehr. Die waren überflüssig, wir mussten ja niemanden mehr ausbilden. Und es stand dann die Frage, was machen wir mit? Und wir haben uns dann entschlossen, dass, weil die Nachfrage war, dann kamen ein paar Bauleute und es wurde ja der große Boom versprochen. Dann kam hier Flutex, die Wasserleitung gelegt haben. Die mussten ja wohl wohnen. Da haben wir gesagt, wir haben ja eigentlich die Zimmer um, wir können das ja umgestalten. Und dann haben wir gesagt, was machen wir denn mit den ganzen Räumen? Und haben uns entschlossen, wir wandeln das in eine Pension um, zusammen mit der Agrargenossenschaft, die dann auch Mittel zur Verfügung gestellt haben. Wir haben tolles Mobiliar gekauft, damit wir den großen Saal ausgestalten konnten. Wir haben aus dem kleinen Saal, der mal in zwei Zimmer umgewandelt wurde, wieder den kleinen Saal gemacht, haben oben eine Küche eingebaut. Ich habe mir eine neue Küche gekauft und meine Anbauküche darunter geschafft, dass wir die da unten hatten. Und was meine Hauptsorge war, ich hatte die Leute, die dort angestellt waren, weiter in Lohn und Brot gebracht, damit die weiter dort arbeiten konnten. Und wir haben da die Feste gefeiert.
0: In den Erzählungen wird klar, wie die gemeinschaftliche Nutzung in direktem Zusammenhang mit dem kollektiven Eigentum gesetzt wird. Sei es das Volkseigentum zu DDR-Zeiten oder die Agrargenossenschaft nach der Friedlichen Revolution. Solange das Schloss in Gemeinschaftsbesitz war, konnten private Feiern im Schloss stattfinden, haben Menschen im Schloss gearbeitet und wurden gemeinschaftlich Verbesserungen an der Bausubstanz vorgenommen. Das Schloss sorgte für die Dobitschnerinnen und die Dobitschnerinnen sorgten für das Schloss. Die Erinnerung an eben jene Zeit ist sehr präsent und mit starken Emotionen verbunden.
2: Es gehörte uns nicht privat, aber irgendwie gehört es eben doch dem Dorf. Irgendwie, vielleicht ist das der richtige Ausdruck von Volkseigentum.

0: Im Folgenden wollen wir einen genaueren Blick auf diese Idealisierung der gemeinschaftlichen Nutzung und des kollektiven Besitzes der Vergangenheit werfen. Wir sprechen dabei von der Retrotopie des Eigentums, wie unser Titel schon andeutet. Dies beziehen wir darauf, dass Menschen dazu neigen, das vermeintliche Paradies nicht als utopische Zukunftsvision zu betrachten, sondern vielmehr als einen verlorenen, verwaisten oder geraubten Ort in der Vergangenheit, möglicherweise in ihrer eigenen Kindheit. Diese Neigung zu Retrotopien zeigt sich in verschiedenen Kontexten und Ländern, wie beispielsweise in den Vereinigten Staaten, aber auch hier in Deutschland. In solchen Rückblicken auf vergangene Zeiten werden häufig viele Aspekte in der historischen Analyse vernachlässigt. So auch, wenn über die DDR gesprochen wird.
1: Insbesondere bei uns hier im Umfeld geht es ja um die DDR häufig. Und dieses retrotopische DDR, da kommt ja überhaupt nicht dieses Moment vor, was jetzt Anne Rabe zum Beispiel in ihrem neuen Roman da beschrieben hat, nämlich die gewaltvolle, diese gewalttätige DDR. Also nicht nur die Stasi und nicht nur der Staat selber, sondern auch eine Form des repressiven Umgangs zwischen den Menschen. Und das kommt halt in dieser retrotopischen Blick, in diesem idealisierten Blick ja überhaupt nicht mehr zum Tragen. Das hat auch was damit zu tun, dass die Leute, die es anders sehen, natürlich den ländlichen Raum längst verlassen haben. Also die Sensiblen, wir, sage ich mal, sind ja nicht mehr dort. Retrotopien funktionieren ja als eine Vergemeinschaftung über sage ich mal, gelebte, also Abwesenheit von Widerspruch. Also wenn da jetzt eine kritische Masse Leuten wäre, die halt sagen würde, nee, also nee, das könnte du jetzt so nicht sagen, das stimmt doch nicht. Also da sind viel zu viele Facetten dabei, wo man jetzt nicht einfach so drüber hinweggehen könnte. Und insofern diese Leute aber weg sind, diese, sag ich mal, störenden Subjekte, die diese Einhelligkeit auch überhaupt bei politischen Subjektivierungsprozessen stören könnten, ist das ein sehr großer Raum für Retrotopien, sehr großer Raum für so eine Idealisierung, eine eigentlich nie dagewesene Vergangenheit.
0: Die Idee, dass früher alles besser war, spiegelt sich in vielen Aussagen wider und wird teils stark in politischen Reden, wie zum Beispiel in Donald Trumps Make America Great Again oder anderen nationalistischen Reden verherrlicht. Diese Sehnsucht nach einer vermeintlich besseren Vergangenheit ist oft von einer romantischen Verklärung geprägt, bei der historische Fakten umgedeutet und aus dem Kontext gerissen werden und dient als Abwehrmechanismus in Zeiten beschleunigter Lebensrhythmen und historischer Umwälzungen. Oftmals wird eine idealisierte Vorstellung einer goldenen Ära beschworen, die in der Realität jedoch von sozialen, wirtschaftlichen und politischen Ungerechtigkeiten geprägt war. Die Komplexität der Geschichte wird dabei häufig simplifiziert und selektiv betrachtet, was zu einer Verzerrung der Realität führt.
1: Aber ich würde schon sagen, bei der DDR ist es nochmal spannender, als wenn man jetzt sich irgendwie den Fall USA anschaut. Also Retrotopien in den Vereinigten Staaten beziehen sich auf, also die sind so abgefahren, die Leute, die, also da wird wirklich was krass umgedeutet, hat man teilweise den Eindruck. Also in so einem neoliberalen, seit vielen Jahrzehnten neoliberalen Staat, der so verfasst ist wie in den USA, dass da Leute irgendwie auf die Idee kommen, dass da irgendwie vor 30 Jahren jetzt irgendwie oder vor 40 Jahren irgendwie es richtig toll war und dass man da noch irgendwie zusammenhielt und keine Angst haben musste. Also das stimmt halt gar nicht. Weil halt bei der DDR es ja diese Anknüpfungspunkte gibt. Und das ist das Spannende an der DDR, dass es ein Hybrid ist. Also auf der einen Seite ist es ein repressiver Staat gewesen. Und auf der anderen Seite ist es schon ein Staat gewesen, der sich auf die Fahnen geschrieben hat, eine klassenlose Gesellschaft zu errichten. Das ist ja in den USA nicht der Fall gewesen. Da gab es diesen Anspruch nicht. Und da gab es auch keine Spurenelemente davon, aber in der DDR eben halt schon. Also was jetzt zum Beispiel die Gleichstellung der Geschlechter betraf, war die DDR im Gegensatz zur Bundesrepublik zu dem Zeitpunkt fortschrittlicher. Oder was die Mitbestimmung im Betrieb betraf, natürlich, also es ist halt qualitativ was ganz anderes, als wenn wir jetzt heute uns Betriebsräte anschauen. Es gibt auch jetzt Mitbestimmung, aber damals waren die Betriebe halt die zentralen Orte, wo halt politisch sich so die Individuen haben durchsetzen können, ohne selber sozusagen sofort in den Fokus des Staates zu geraten. Also Das heißt also, ein Stück weit ist an diesen Retrotopien ja auch immer was Wahres. Das ist sogar gerade in den USA so, das will ich gar nicht sagen. Aber bei der DDR trägt es halt wirklich noch so was mit von, da hatten wir was Eigenes, Volkseigentum. So unwahr das ist, dieses Wort. Jeder wusste, Volkseigentum, naja, uns hat es jetzt nicht gehört und trotzdem ist es was Eigenes. Das heißt also, mit dieser realsozialistischen Vergangenheit, dieser Alltagserfahrung, ist so ein Hybrid entstanden, der meines Erachtens auch heute sozusagen ermöglicht, dass da so regressive Politiken einsteigen können. Das ist auch das Gefährliche daran. Aber es ist so ein Hybrid aus, da war mal eine Gesellschaft, die irgendwie anders war. Und nicht nur anders scheiße, sondern auch irgendwie anders gut. Und das ist meines Erachtens der Zugriff für Retrotopien in Ostdeutschland, die sich nochmal unterscheiden von westdeutschen oder US-amerikanischen Retrotopien und die halt auch noch sowas mitschwingen haben von sowas, ja, Volkseigentum. Ne? Es war eine Gesellschaft, die für uns durchsichtig war. Das ist ja der Anspruch, globale Retrotopien, Gesellschaften müssen für die Subjekte selber durchsichtig werden. Sie wollen sich wiederfinden als handelnde Subjekte. Und die DDR erscheint im Nachhinein als eine Gesellschaft, die viele Elemente dieses direkten Alltagserlebens hat, obwohl eben auch gleichermaßen ultra viel dagegen spricht. Also die Oppositionellen in der DDR, die können ein Lied davon singen, wie fremdbestimmt, wie krass bestimmt sie sich in diesem Land gefühlt haben, wie krass unterdrückt und überwacht sie sich da gefühlt haben. Im ländlichen Raum mit einem normalen, sage ich mal, normalitären Mindset hat es die Leute aber tatsächlich nicht so gestört oder gar nicht gestört. Deswegen ist da die Retrotopie noch, glaube ich, noch sehr bruchloser möglich.
0: Zusammenfassend lässt sich sagen, dass die Retrotopie des Eigentums insbesondere im Kontext der DDR eine komplexe und vielschichtige Erscheinung ist. Die Neigung zur idealisierten Rückbesinnung auf vergangene Zeiten, geprägt von einer nostalgischen Verklärung, verhindert oft eine differenzierte Betrachtung historischer Realitäten. Die DDR als Hybridgesellschaft birgt sowohl repressive Elemente als auch Ansätze für eine klassenlosere, gleichberechtigtere Lebensweise. Die Gefahr liegt darin, dass diese Retrotopien dazu neigen können, reale politische und soziale Herausforderungen zu verschleiern und in regressiven politischen Strömungen zu münden. Es ist wichtig, die Vielschichtigkeit der DDR zu erkennen, um eine transparente Grundlage für politische Diskussionen und Reflexionen zu schaffen. In dieser Auseinandersetzung gilt es, die positiven Aspekte ebenso zu würdigen wie die repressiven, um zu verhindern, dass die Vergangenheit als einfaches Schwarz-Weiß-Bild betrachtet wird. Die Privatisierungserfahrung als Folge von politisch-institutionellen Entscheidungen nach der friedlichen Revolution zeichneten wir anhand des Wasserschlusses

0: das erst noch wachgeküsst werden müsse. Zusätzlich wird die gemeinschaftliche Nutzung, die in der DDR begann und bis zur Versteigerung 1997 andauerte, von den BewohnerInnen idealisiert und romantisiert, was wir als Retrotopie des Eigentums bezeichnen. Wie gehen wir nun mit den erlangten Erkenntnissen und dem gegenwärtigen Status quo um? Der Ostdeutschlandforscher Dominik Intelmann schlägt vor, die Entwicklungen im Wasserschloss weiter zu beobachten.
1: Genau, eine Frage, die ich mir währenddessen gestellt habe, wo ich denke, das wäre interessant, die zu beleuchten. Welche Enttäuschung könnte jetzt in Bezug auf den neuen Eigentümer sich einstellen? Also es scheint da relativ viel Euphorie da zu sein. Oder das Vertrauen baut sich allmählich auf. Aber wie wir ja wissen, kann sowas eben auch nach hinten losgehen. Und genau, also wo ihr da so persönlich da so Eingriffspunkte seht, dass sowas auch der Enttäuschungserfahrung wieder reaktiviert wird. Was könnte das sein, wenn er auf einmal das zumacht, wenn er da irgendwas anderes macht, wenn er da zu viele kreative urbane Hipster einlädt oder so, keine Ahnung, jetzt kann ja alles passieren, dass die Leute auf einmal wieder diese Fremdheitserfahrung haben.
0: Zudem fordern wir KollegInnen und KommilitonInnen in der Ostdeutschlandforschung dazu auf, weitere Orte wie Dobitschen zu identifizieren. Weitere Ortschaften, die durch Privatisierungserfahrungen wichtiger Gemeinschaftsorte beraubt wurden. Es reicht also in unseren Augen nicht nur aus, diese Orte anzuerkennen. Sie müssen zu Orten werden, die eine progressive Vergemeinschaftung ermöglichen. Das bedeutet, Handlungsspielräume nicht in den Imaginationen der Vergangenheit zu suchen, sondern zukunftsfähig zu ermöglichen. Diese Forderung gewinnt zunehmend an Bedeutung im Hinblick auf das Erstarken von rechten Parteien. Diese erkennen zwar das Problem jahrzehntelanger Abhängigkeit und ökonomischer Nöte an, bedienen es jedoch mit regressiven Bildern aus dem nationalistischen Spektrum und ihre Diagnose der Ursache ist schlichtweg falsch. Sie benutzen dies als Vorwand für die Forderung nach einer Rückkehr in eine vermeintlich bessere Zeit, bieten allerdings keine nachhaltigen Lösungsansätze.
1: Also wo werden da diese Ohnmachtserfahrungen gemacht und wo können sie konterkariert werden und auf welche Weise müssen sie konterkariert werden, dass sie eben nicht zu dem, was ihr gesehen habt, nämlich den Retrotopien, nämlich als eine regressive Vergemeinschaftung, denn das gibt es auch, denn das vermittelt auch Handlungsfähigkeit. Auch das ist ein Konterkonzept gegen Ohnmacht auf einer Affektebene, nämlich sich wieder zu vergemeinschaften über Imagination oder Retrotopien, Wunschvorstellungen, die dann halt auch häufig damit einhergehen, mit einer Aussonderung des Fremden, ne? Also oder des Störenden oder dessen, wovor sie Angst haben. Und das ist dann ja die Ebene von, sind diese Menschen offen dafür, dass sich was verändert in dem Dorf? Sind die Menschen offen dafür, dass jemand Neues dazukommt, der nicht nur wie dieser Wachküster da auftritt, sondern der vielleicht hilfsbedürftig ist oder so?
0: Richten wir nun final nochmal einen Blick auf Politik und Planung. Hier gilt es den Mühen, die die DobitschnerInnen schon seit Jahrzehnten auf sich nehmen, institutionell entgegenzukommen. Wie kann eine progressive Vergemeinschaftung in der politischen und planerischen Praxis aussehen?
2: Das Schloss gehört ins Dorf und das Dorf gehört zum Schloss. Das ist wie mit der Kirche und der Schule und normalerweise auch der Kneipe. Das ist ein Dorf.
0: Zum Schluss möchten wir uns sehr herzlich bei den BewohnerInnen von Dobitschen bedanken. Danke, dass Sie uns immer so herzlich empfangen haben. Danke für die Gespräche und die außerordentliche Gastfreundschaft. Namentlich gilt unser besonderer Dank dem Bürgermeister Björn Steinicke und den Podiumsgästen der Geschichtswerkstatt. Die ehemalige und langjährige Dorfchronistin Dobitschens, Bärbel Bergholz, Chrisante Geier, die frühere Pensionsleiterin im Wasserschloss, der ehemalige Bürgermeister von Dobitschen von 2015 bis 2022, Bernd Franke, und die aktuelle Chronistin des Dorfes.

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Hallo und herzlich willkommen zu Gute Laune Gold, Folge Nummer 19. Heute soll es um Lieder gehen, die irgendetwas mit dem Telefonieren zu tun haben. Es ist ja immer relativ spannend, auf was für skurrile Themen man so stößt, wenn man seine Plattensammlung durchsucht. Heute soll es eben genau darum gehen, wie ihr es auch im Eingangstitel schon gehört habt. Der stammt übrigens von Dead's Life und ist aus dem Jahr 1986. Und mit diesem Titel hat Ralf Siegel versucht, zum Grand Prix zu fahren. Er ist allerdings beim deutschen Vorentscheid kläglich auf dem letzten Platz gescheitert. Zu Recht könnte man eventuell sagen, wenn man sich den Titel anhört. Ja, vielleicht hätte Ralf Siegel sich mal eher bei seinem Vater orientieren sollen. Der hatte nämlich im Jahr 1957 einen Titel mit Margot Hilscher eingespielt, nämlich Telefon, Telefon. Und mit dem ist er tatsächlich zum Grand Prix gefahren. Das war der deutsche Beitrag 1957. Ganz so weit will ich jetzt aber in der Zeit gar nicht zurückgehen, sondern der erste Titel, den ich heute hier vorstellen will, der stammt aus dem Jahr 1961 und ist von Charlie Cotton und heißt Telefontwist. Und unter dem Pseudonym Charlie Cotton, da verbirgt sich eigentlich einer der größten deutschen Produzenten und Komponisten der Nachkriegszeit, nämlich Christian Bruhn. Und er hat diesen Titel hier zusammen mit Georg Buschor, mit dem er ja unglaublich viele Nummer 1 Schlagerhits geschrieben hat, zusammen ja, getextet bzw. komponiert. Und ohne weiteres großes Drumherum-Gerede würde ich sagen, wir starten jetzt mal mit diesem Titel Charlie Cotton Telefontwist aus dem Jahre 1961.

0: Wer spricht? Nora! Oh, pardon, falsch verbunden.
1: Charlie Cotton, alias Christian Prun, der sich hier mal selbst am Singen versucht hat. Und danach haben wir gehört aus dem Jahr 1962 Nora Nova mit dem Titel Nora, Telefon aus Saint-Tropez. Nora Nova war eine bulgarisch-deutsche Sängerin. Sie hieß Ahinora Kumanova, daher also der Name. Und auch sie hat eine, naja, nicht so schöne Grand Prix-Erfahrung gemacht, nämlich mit ihrem Titel Man gewöhnt sich so schnell an das Schöne. Übrigens hält der den Rekord für den längsten Grand Prix bzw. Eurovision Song Contest Titel jemals. Aber mit diesem Titel in Kopenhagen hat sie den letzten Platz belegt. Ohne Punkt ist sie wieder nach Hause gefahren und scheinbar hat sie das dann auch so tief getroffen, dass sie im Anschluss das Singen eingestellt hat. Hier im Jahr 1962 hat sie noch gesungen und singt uns über das Problem, wie auch der Titel davor, dass man sich eben auch mal verwählen kann. Ein Ferngespräch möchte auch der folgende Sänger führen, nämlich Bernd Spier mit Memphis, Tennessee. Und er ist für das Erreichen der richtigen Nummer auf das Fräulein vom Amt angewiesen, wie es ja damals hieß. Der Begriff des Fräuleins ja heute zum Glück nicht mehr in Gebrauch. Also Mitte der 60er hat man sich da noch wenig Gedanken über den abwertenden Charakter dieser Bezeichnung gemacht, der ja Frauen weder als Frau noch in ihrer beruflichen Stellung quasi ernst nimmt. Er versucht also hier ein Ferngespräch mit Memphis, Tennessee zu führen und das ist ein Chuck Berry Cover, das mehrere Wochen auf Platz 1 rangierte.

Bernd Spier mit Memphis, Tennessee, einem Chuck Berry-Cover aus dem Jahr 1964. Und ich weiß nicht, ob es damals so einen Tennessee-Trend gab. Jedenfalls hat im selben Jahr eine britische Sängerin, nämlich Elma Cogan, einen großen Hit hier gelandet, nämlich den Tennessee Waltz. Und eine ihrer nachfolgenden Singles, ein Jahr später im Jahr 1965, war die folgende, zumindest eine B-Seite, und die lautet »Ruf mich an«.

Elma Cogan, die britische Sängerin, die leider viel zu früh verstorben ist, hier mit einer, wie ich finde, wirklich musikalisch wunderbaren Nummer, Ruf mich an, so leicht beschwingt, aber textlich schon problematisch, also aus dem Jahr 1965, und da zeigen sich halt so diese klischeehaften Rollenbilder der Mitte 60er ganz massiv. Also wir haben es hier mit einer Frau zu tun, die halt zu Hause sitzt und ihren Mann vermisst, der unterwegs ist, wahrscheinlich geschäftlich. Sie als Hausfrau wartet sehnsüchtig auf ihn. Und das ist natürlich wahrscheinlich wirklich das typische Bild der 60er Jahre. Es gab zwar 1958 das Gleichberechtigungsgesetz, aber noch bis 1977 durften Frauen nur dann arbeiten, wenn es ihren ehelichen und ihren familiären Pflichten nicht im Wege stand. Und dadurch haben wir natürlich in dieser Zeit wirklich auch eine Beschäftigung von Frauen von unter 50%. Sie sitzen zu Hause und warten eben auf ihren geschäftigen Ehemann. Das gilt natürlich jetzt vor allen Dingen für Westdeutschland. In der DDR ist die Lage ein kleines bisschen anders. Hier drängt man schon eher auf eine höhere Frauenbeschäftigung, einfach aus Mangel an Arbeitskräften. Aber das bedeutet natürlich auch hier in der Regel eine Doppelbelastung, denn die Haushaltsarbeit, die wird natürlich trotzdem zusätzlich immer noch von den Frauen verrichtet. Und dann kann man sich natürlich auch hier wieder fragen, sollte man dann solche Titel überhaupt noch spielen, wenn da doch im Hintergrund auch eine ordentliche Portion Sexismus noch drin steckt? Aber es sind für mich auch immer wieder sehr spannende soziologische Einblicke einfach, weil sie so unmittelbar sind in dieser musikalischen Form. Und ich finde es wichtig, dass man das dann eben nicht unkommentiert spielt, sondern dass einem das bewusst ist. Aber ich kann mich auch als Cis-Mann total in diese Sicht hineinversetzen. Also zu Hause zu sitzen und jemanden zu vermissen und sich vielleicht zu wünschen, dass die Person anruft. Da ist es total egal, welche geschlechtliche Identität diese Person hat. Auch wenn es natürlich in der Entstehungsgeschichte dieses Lieds überhaupt nicht egal ist und es eben ganz bestimmte Gründe hat, warum das eben hier eine Frau singt und eben nicht ein Mann. Wie in dem nächsten Titel, der stammt nämlich von Remo Germani und heißt »Gib mir dein Telefon«. Und hier, er als Mann nutzt eben dieses Wunderwerk der Technik, um Frauen zu erobern. Und die werden dann auch noch mit Bambina angesprochen und sollen doch bitte lieb sein und ihm die Nummer geben. Und ich würde es verstehen, wenn er die Nummer da nicht bekommen hätte.

Der italienische Beat- und Rock'n'Roll-Sänger Remo Germani und seine Rangers mit Gib mir dein Telefon. Textlich ein bisschen seltsam, weil erstens singt er ja Sag mir doch dein Telefon und meint wahrscheinlich Sag mir doch bitte deine Telefonnummer, beziehungsweise müsste es ja dann heißen Gib mir bitte deine Telefonnummer. Also hier eine leichte sprachliche Verwirrung, aber obwohl er Germani hieß, gehe ich schwer davon aus, dass er des Deutschen wahrscheinlich nicht mächtig war und sowieso nur das gesungen hat, was ihm irgendein Texter da aufgeschrieben hat. Einen Sänger italienischer Abstammung, allerdings einen Franzosen, habe ich auch als nächstes mitgebracht. Nino Ferrer mit Das Telefon.

eben waren von Nino Ferrer Das Telefon und Graham Bonney Wähle 333, beides aus dem Jahre 1968. Graham Bonney war ja hier in Deutschland sehr erfolgreich. Der Brite, man hört es am Akzent heraus, hat eine Zeit lang auch in Hamburg im Star Club gespielt und sogar mit seinem selbstgeschriebenen Supergirl die Beatles zeitweise von Platz 1 verdrängt. Den Vergleich mit den Beatles finde ich noch spannend, weil die ja häufig auch so Soundeffekte genutzt haben, dass ihre Stimme so wie durch so ein Telefon gesprochen klingt. Und das war ja in dem letzten Song ja auch so ein bisschen dabei. Kleiner Funfact noch, mit dem Song ist Graham Bonney übrigens in der allerersten ZDF-Hitparade aufgetreten und passend auch noch zum Titel tatsächlich auf Startplatz Nummer 3. Den nächsten Song, den ich hier mitgebracht habe, das ist wirklich ein super groovy Beatschlager. Mag ich sehr, sehr gerne, geschrieben von dem Produzenten Horst-Heinz Henning und in dem Fall Co-Autor Marvin Morrow. Es handelt sich um Ramona mit Ich muss telefonieren.

Ein wirklich toller Titel, sehr fluffig, schöne Komposition, toll arrangiert. Ramona mit Ich muss telefonieren aus dem Jahr 1970. Sie wurde in Hanau geboren und hatte dann eben in sehr frühen Jahren schon ihren größten Erfolg, nämlich mit 16 Alles, was wir wollen auf Erden. Und das, was wir gerade gehört haben, das war die B-Seite zu dieser Erfolgssingle. Sie hatte dann so ein bisschen später, ab Mitte der 70, versucht, ihr Teenager-Schlager-Idol-Image ein bisschen abzulegen. Das ist ihr aber nicht so wirklich gut geglückt. Ein großer Erfolg kam dann erst nochmal als Teil der Band Silver Convention und mit ihrem Hit Fly Robin Fly, produziert von Michael Kunze, ist sie ja quasi die zweite Deutsche erst gewesen, die nach Bert Kempfert, der das 1961 schon geschafft hatte, in den USA Billboard Charts einen Nummer 1 Hit platzieren konnte. Das Telefon als Mittel gegen Einsamkeit und Sehnsucht, das wird auch im nächsten Song besungen. Er stammt von Max Gregor Junior, also dem Sohn des berühmten Jazzmusikers und Bandleaders. Er ist ja vor allen Dingen Pianist, aber versucht sich hier in diesem Fall auch einmal selbst als Schlagersänger.

Das waren Max Greger Junior mit Ruf an, wenn du einsam bist. Geschrieben von Michael Holm und Eric Wolfson. Und es scheint da noch ein Original dazu zu geben, denn in Klammern steht If I Take My Time. Aber ich konnte das Original nicht finden. Falls ihr es kennt, könnt ihr mir gerne mal Bescheid geben. Und als zweites haben wir gehört Gerd Böttcher mit Ein Herz mit Telefon. Er war auch einer der Schlagersänger, die wirklich in den 60ern sehr erfolgreich waren. Dann aber in den 70ern einen ziemlichen Karriereknick erlebt. Und als er diese Single hier aufgenommen hat, da war seine Karriere eigentlich schon vorbei. Also er hat das versucht, nochmal mit so einem Comeback, aber das ist ihm nicht geglückt. Aufgenommen bzw. produziert wurde diese Scheibe von Howard Carpendale. Und ich bild mir ein, man hört das raus. Also diese typische Art, wie Howard Carpendale singt, dass das auch hier irgendwie so zu hören ist. Wie gesagt, das große Comeback ist ihm damit leider nicht geglückt. Er ist dann auch in der Folge ohne Plattenvertrag geblieben. Nicht am Ende, sondern ganz am Anfang ihrer Karriere stand die nächste Gruppe. Sie veröffentlichten damals noch unter dem Namen Björn, Benny, Anna und Frieda. Und ihr wisst schon, um wen es sich handelt. Denn in der Folge 1973 nannten sie sich dann ABBA und begannen eine wirkliche Weltkarriere. Hier mitgebracht habe ich ihren Titel, mit dem sie 1963 beim schwedischen Vorentscheid für den Grand Prix teilgenommen haben und überraschend nur Dritte geworden sind, nämlich Ring Ring. Ein Jahr später dann 1974, da sollte es nicht nur mit dem Vorentscheid klappen, sondern sie gewannen den Grand Prix auch noch für sich, nämlich mit Waterloo. Und von Waterloo gibt es ja auch eine deutsche Version, hier jetzt aber Ring Ring in Deutsch aus dem Jahr 1973.

Ihr hört Gute Laune Gold, das waren ABBA mit Ring Ring und danach der junge Mann mit der gequälten Stimme war Peter Hedrich mit 383864. Ja, man hätte ihm eventuell den Tipp geben sollen, dass es keine gute Idee ist, George McRae zu covern, denn da war Oliver Freitag auch schon dran gescheitert mit Mädchen komm in meinem Arm, also dem Cover von Rock Your Baby. Es stellen einem sich wirklich so ein bisschen die Fußnägel hoch, wenn man das hört. Es gab übrigens Personen, die tatsächlich diese Telefonnummern, also bei ABBA 140703 oder bei Peter Hedrich 383864 ausprobiert haben, aber egal, welche deutsche Ortsvormal man verwendete, man hat da leider niemanden erreicht. Relativ skurril geht's auch weiter, denn wir kommen jetzt zu einem Cover von Lips Incorporation Funky Town und gesungen wird der Titel hier in Deutsch von Cynthia. Und heißt Klingel schon Telefon und stammt aus dem Jahre 1980. Und hier steckt ein Coup der Plattenfirma Philips dahinter, denn bis heute geht so das Gerücht um, ja, Cynthia Johnson, also die Sängerin von Lips Incorporation, hätte ja diesen Song auf Deutsch eingesungen. Tatsächlich handelt es sich natürlich nicht um Cynthia Johnson, sondern man hat damals, glaube ich, wahrscheinlich einfach auf der Straße jemanden gesucht, der so ähnlich wie sie aussah. Wenn man das Cover sich anschaut, sieht man das. Und wollte quasi sie so als Cynthia Johnson verkaufen, aber sie war es natürlich nicht. Man hat ihr einfach nur diesen Namen gegeben und hat sie singen lassen. Dass das keine besonders gute Idee war, werdet ihr gleich hören. Denn ähnlich wie Peter Hedrich ist auch sie gesanglich ein bisschen überfordert, macht den Titel aber dafür umso unterhaltsamer.

Zwei, die sehnsüchtig auf einen Anruf warten, Cynthia mit Klingelschuh und Telefon und Marianne Rosenberg mit Ruf an. Natürlich ein Blondie-Cover, Call Me, beide aus dem Jahr 1980. Das Original war produziert von Giorgio Moroder, der ja auch bei dem George McRae-Stück quasi federführend war. Und die deutsche Produktion hier stammt aber von Joachim Haider und der ist es ja auch gewesen, der Marianne diesen Philly-Sound verpasst hat. Sehr schön finde ich hier die Textstelle, ruf an, aber schnell, weil ich dann den Sekt bestell. Apropos aber schnell, die Sendung ging wieder um wie im Flug. Wir sind am Ende angekommen. Ich bedanke mich bei euch allen recht herzlich fürs Zuhören. Ich hoffe, es hat euch gefallen. Wenn es euch gefallen hat, dann schaut doch vielleicht gerne mal bei Gute Laune Gold bei Instagram vorbei oder bei Soundcloud. Da könnt ihr die Sendung nochmal nachhören. Ich freue mich auch immer sehr irgendwie über Feedback, sei es in schriftlicher Form oder vielleicht könnt ihr auch einfach irgendwo ein Like da lassen, falls es euch gefallen hat. Also das sind ganz wichtige Sachen für so kleine Sendungsmachende und darüber freuen wir uns immer ganz, ganz sehr. Wenn ihr Gute Laune Gold einmal live erleben wollt, dann habt ihr schon sehr bald die Möglichkeit dazu, nämlich am 12.03. findet im Ilses Erika wieder das Gute Laune Gold Schlager-Bingo statt. 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Und bevor ich euch jetzt ganz entlasse, natürlich habe ich noch einen Song in der Hinterhand. Es handelt sich wieder um eine Coverversion, von denen wir jetzt ja schon einige gehört haben. In dem Fall ist es von Stevie Wonder, von ihm selbst geschrieben und auch der Text selbst von ihm verfasst. I Just Call to Say I Love You im Original. Filmmusik zu The Woman in Red. Unglaublich erfolgreiche Motown-Single aus dem Jahr 1984. Und die wurde übrigens in Deutschland aufgenommen, nämlich von Frank Farian. Eine Sache, die mir auch so gar nicht bewusst war. Hier jetzt mit einem deutschen Text von dem großartigen Michael Kunze, der diese Sache auch mitproduziert hat. Und sie kommt von der israelischen Sängerin, Schauspielerin, Model Dalia Lavi. Und sie singt uns Ich wollte nur mal mit dir reden. Und damit verabschiede ich mich nun wirklich von euch. Vielen, vielen Dank nochmal fürs Zuhören. Ich hoffe, ihr schaltet beim nächsten Mal wieder ein. Vielleicht sehen wir uns am 12.03. im Ilses Erika. Bis dahin, macht's gut, euer Max Kinski.

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0: Hallo und herzlich willkommen zu Bauhaus FM. Wir sind wieder zurück. Bis gerade eben habt ihr Radio Lotte gehört und jetzt läuft Bauhaus FM. Wir sind hier im Uniradio in Weimar und sitzen hier gerade zusammen. Drüben in der Redaktion ganz viele neue Leute und ja, wir starten wieder neu mit der Inni. Es wird ein bisschen random Show, weil wir gleichzeitig so ein bisschen technisch erklären, wie das alles hier läuft im Studio. Das Mikrofon ist gerade noch falsch eingestellt, deswegen kann ich Josie nicht in die Augen schauen, wenn wir reden. Ich gucke gerade irgendwo hin. Genau, aber ich habe schon angedeutet, wir haben Josie zu Gast.
1: Hallo.
0: Ja, wie bist du hier hingeraten?
1: Also, ich habe mich generell für Medienkunst, experimentelles Radio beworben und habe auch schon mal 8 Monate in Weimar gewohnt und habe dann auch so ein bisschen über ein paar Berührungspunkte über das Radio gehört. Aber ich wusste, dass wenn ich jetzt experimentelles Radio mache, ich auf jeden Fall auch irgendwas ausstrahlen möchte. Und dann möchte ich mich auch schon mit der ganzen Technik bekannt machen davor.
0: Ja, nice. Dann welcome. Ich glaube, das Technische wird auf jeden Fall noch mit der Zeit kommen, aber hier kann man noch mal mehr ausprobieren als in der Uni auf jeden Fall. Ich wollte nur einmal kurz Nico und Frieda fragen: Are we live? Yeah, right? Nice. Okay, einmal noch mal Fact-checken. Nicht, dass wir jetzt so ins Nichts reden, während so die Alarm-CD angeht in Radio Lotte.
2: Hallo Menschen.
0: Ja, schön. Okay, das heißt, du hast dich explizit für experimentelles Radio beworben.
1: Ja, voll.
0: An was denkst du dann, wenn du so Radio, also was bedeutet experimentelles Radio für dich? Also an was hast du da so gedacht? Was ist das Mögliche davon?
1: Also für mich bedeutet experimentelles Radio eigentlich ein Mix aus allem. Also sowas wie komische Geräusche. Ich weiß noch, einmal habe ich Bauhaus FM angemacht und dann war es nur so.

0: Okay. Eigentlich wollten wir noch einen Jingle hören, aber hat gerade nicht geklappt. Happens, happens. Wie gesagt, das ist die erste Sendung wieder live. Wir sortieren uns noch. Ich bin wieder da. Thanks, Nico, for being here before me. And moderating. Aber ich glaube, in Deutsch ist es entspannter für uns jetzt gerade. Ich
1: Ja,
0: glaube
1: ich glaube
0: auch.
1: auch.
0: Passt ja. Ja, ich sitze jetzt hier mit Pablo. Hallo, Pablo.
1: Hallo Konsti.
0: Hi. Du bist also auch interessiert an Radio.
1: Ich bin auch interessiert an Radio.
0: Bist du auch Konsti?
1: Ich bin auch Konsti.
0: Bist du nervös? Ja, wir sind jetzt hier
1: Bisschen,
0: live.
1: ja.
0: Ja. Du bist ja auch jetzt kein unbekanntes Gesicht hier in Weimar in der Uni. Bist du ja auch aktiv dabei. Ist noch nicht bei einer Uni, aber ich kenne dich natürlich als aktiver Mensch.
1: Ja, das ist richtig. Fachschaft Medien.
0: Du bist Fachschaft Medien.
1: Ja.
0: Wie bist du da reingeraten? Also wie wird man Teil von der Fachschaft Medien?
1: Boah, es wurde einfach am Anfang ein bisschen Werbung gemacht letztes Jahr, Anfang des Wintersemesters. Und dann war das irgendwann so, dass man sich wählen lassen musste, was schon irgendwie ein witziger Step war. Und dann habe ich mich einfach da angemeldet.

0: Und sie ist in Polen geboren und dann nach Deutschland gezogen. Aber sie hat mir nie Polnisch beigebracht. Und deswegen kann ich es nur ein bisschen, weil ich es letztes Jahr ein bisschen gelernt habe,
1: Okay.
0: wo ich im Auslandssemester in Polen war.
1: Ah, cool. Cool. Kannst du mal was auf Polnisch sagen?
0: Tak, mogę, ale nie mówię dobrze po polsku.
1: Jo.
0: Mówię tylko bardzo trochę.
1: Okay.
0: Was ist zwar verrückt, sich aber selbst zu hören mit einer anderen Sprache, das ist nicht schlecht.
1: Ja, ein bisschen, aber
0: Ja.
1: das klang überzeugend.
0: Das haben die
1: Genug.
0: meisten immer
1: Ja,
0: gesagt, wenn die
1: cool.
0: gesagt haben, klingt schon mal ganz gut. Ja,
1: Ja.
0: ich kann so Bier bestellen und einen Schnitzel bestellen.
1: Das ist alles, was man braucht, oder?
0: Für den Alltag, ja.
1: Cool.
0: Ja.
1: Ja, ich kann Deutsch und Englisch, Spanisch, also das ist meine Muttersprache, weil ich aus Kolumbien komme. Ich kann ein kleines bisschen Japanisch auch.
0: Ja, vom Animes gucken oder?
1: Auch, ja.
0: Okay.
1: Das war krass, weil als ich jung war, habe ich sehr viele Animes geguckt und dann am Ende kann ich ein paar Sachen ohne Untertitel verstehen, weil die haben so alle die gleiche Tropes und so. Aber ne, ich habe eigentlich einen Japanisch-Kurs gemacht, nur A1. Da habe ich auch die Basics ein bisschen gelernt,
0: Ja.
1: also zum Beispiel, wie man sich vorstellt und wenn man Bier oder Kaffee bestellt. Aber was am schwierigsten war, also war Japanisch zu schreiben und zu lernen, wie man das schreibt. Die haben so zwei Systeme, so Katakana, Hiragana und dann hast du Kanji, was ganz kompliziert ist. Also das sind ganz, ganz komplizierte Symbole und du musst sie alles merken. Ja, und da war ich nicht so gut. Also ich war nicht so gut da. Aber beim Reden
0: Ja,
1: geht schon,
0: okay, nicht
1: ja.
0: schlecht. Willst du dich mal vorstellen auf Japanisch?
1: Ja. Sa, domo, watashi wa Nicolas. Und das war's.
0: Das reicht ja
1: Ich
0: schon
1: wollte
0: mal.
1: so Ohayo sagen, aber das ist so Guten Morgen.
0: Ah, okay.
1: Ich
0: Ja.
1: glaube, man sagt Domo und das ist einfach Hallo.
0: Domo, okay.
1: Ja.
0: Ja. Die haben auch ganz viele so Förmlichkeiten, oder? Im Japanischen?
1: Was ist das genau?
0: So Förmlichkeiten, dass
1: Was
0: man
1: ist
0: irgendwie
1: das?
0: sich ganz verschieden ansprechen muss.
1: Ach
0: Irgendwie mit
1: so.
0: Herr oder dann so ein bisschen
1: Ja.
0: lockerer und sowas.
1: Ja, stimmt.
0: Ja.
1: Also zum Beispiel, wenn ich. Also lass mal sagen, dass ich sagen will, ich komme aus Kolumbien. Dann, ich würde sagen, Watashi wa Colombia de Karakimashita. Und das ist ganz formell. Aber wenn du das so unter Freunden sagst und so, dann kannst du fast alles überspringen und einfach sagen so, Boku wa Colombia Karakita. Irgendwie so. Something like that.
0: Aber das klingt auch schon gut bei dir, muss ich sagen, ja.
1: Dankeschön. Ich glaube, das kann auch sein wegen, also das klingt phonetisch ganz ähnlich wie Spanisch.
0: Echt?
1: Ja, genau. Ja, also würdest du gern noch eine Sprache lernen?
0: Ich würde wirklich gerne weiter Polnisch lernen, noch eigentlich, weil es hat mir wirklich Spaß gemacht, das zu lernen. Ist eine coole Sprache, muss ich sagen. Und ich habe nur noch in der Schule Französisch gelernt gehabt, aber ich mochte es gar nicht. Ich habe es direkt
1: Ja.
0: abgewählt, wo ich konnte.
1: Na klar, also in die Schule, das macht keinen Spaß
0: Nee,
1: einfach.
0: das hat mir gar keinen Spaß gemacht. Und dann habe ich echt lange keine Sprache mehr gelernt. Also seit der 10. Klasse, also 6 Jahre oder sowas. Und als ich wieder angefangen habe, war ich so, hey, das ist gar nicht mal so, das macht eigentlich Spaß. Und auch diese Grammatik zu lernen. Polnisch hat ja so eine schon komplizierte Grammatik, weil die viel mit den Endungen machen.
1: Ach so.
0: Da hast du praktisch, boah, ich weiß gar nicht, wie man das sagt, beim Deklinieren der Wörter.
1: Ja.
0: Also, die haben viel weniger Wörter als im Deutschen zum Beispiel. Und dann wird praktisch, ob ein Wort männlich oder weiblich ist, am Ende gepackt, ob es Singular, Plural, aber halt
1: Ja.
0: auch noch in welchem Fall es steht.
1: Dann
0: Und
1: wird
0: dann
1: es
0: haben die auch,
1: anders dekliniert und so.
0: genau. Und dann auch noch mehr Fälle wie der Lokativ,
1: Jo.
0: also wo dann wo ein Wort oder ein Objekt ist oder so.
1: Das ist
0: Ja.
1: so nervig. Das.
0: Das ist nervig. Aber ja, auch ein bisschen cool, wenn man das dann kann, weil das ist so ein bisschen Puzzle mit der Sprache.
1: Okay.
0: Ja, deswegen
1: cool.
0: Finde ich das ganz cool eigentlich.
1: Ja, finde ich auch gut. Also Polnisch, naja, du hast schon so ein, eine Basis.
0: Eine kleine Basis,
1: ja. Ja, genau. Und außer Polnisch, was würde dir interessieren?
0: Russisch noch?
1: Ach so.
0: Das fände ich auch noch spannend, ja.
1: Ha.
0: Das fände ich irgendwie interessant. Aber auch nur, weil das ein bisschen auch slawische Sprache ist. Und dann denke ich, das ist vielleicht etwas einfacher, wenn man das schon kann. Aber müsste ich jetzt mal können. Und ich finde es auch eine spannende Sprache. Ich weiß nicht, sprechen auch viele Menschen.
1: Ja.
0: Vielleicht nicht unbedingt freiwillig, aber...
1: Ja. Okay, cool. Ich habe letztens neue Erstes aus Russland kennengelernt.
0: Ah, wirklich?
1: Ja, und natürlich, wir waren auf einer Party und wir haben gesagt, okay, lass mal uns so, wie sagt man das, Curse Words auf unsere Muttersprachen beibringen. Und dann haben wir auf Russisch, also Entschuldigung zu Personen, die hören, die Russisch können, aber die haben mir beigebracht, also Zucker, Bliat und so Hui.
0: Ja, Hui ist, ja.
1: Ja. Das sagen wir nicht.
0: Das kenne ich auch noch aus der Schule, ja.
1: Genau.
0: Idi nach Hui.
1: Hui und Herr oder Hor.
0: Oh, das weiß ich nicht.
1: Ist genau das Gleiche.
0: Ach so.
1: Okay. Ja.
0: Ja.
1: Genau, aber das ist auch ganz wichtig. Also ich kann nicht so viele Sprachen, aber ich kenne auch sehr viele Schimpfwörter auf alle Sprachen.
0: Und du hast die spanischen Schimpfwörter erzählt? Ja.
1: Ja, ja, ja.
0: Was sind da so die deine Lieblings?
1: Kommt drauf an, weil zum Beispiel in Kolumbien haben wir ganz, ganz coole Schimpfwörter. Also man sagt so, so eigentlich, wir sagen so Gonorrhea. Das
0: Gonorrhea?
1: Ja. Das heißt, also Gonorrhea. Ja, und wir benutzen das ganz, ganz oft im Alltag bei positive und negative Sachen. Deswegen ist das ganz versatile und so. Und das ist vielleicht mein Lieblings, ja.
0: Gonorrhea.
1: Jetzt kannst du. Ja,
0: ja, ich merke mir das.
1: Cool. Okay, eine Frage habe ich noch und dann würden wir noch weiter Musik spielen, wenn wir fertig dafür sind. Okay. Dann meine letzte Frage. Ist einfach. Ich höre Konsti. Ganz kurz. Okay, wenn du nur eine Sprache sprechen könntest, in aller Welt, was wäre diese Sprache?
0: Boah, das ist fies.
1: Und nicht Deutsch.
0: Nee. Chinesisch. Also okay. Mandarin oder, ja.
1: Genau.
0: Ja, warum nicht?
1: Richtige Antwort. Okay, nee, es gab keine richtige Antwort, aber ich würde sagen, dass die meisten Leute oder die Bevölkerung können Chinesisch. Ja, oder Englisch, aber Englisch ist doch langweilig.
0: Ja, genau, deswegen wollte ich nicht Englisch sagen. Und wenn ich schon verflucht werde und nur noch eine Sprache sprechen kann, dann kann ich direkt ein neues Leben anfangen in China einfach.
1: Cool.
0: Wäre auch cool.
1: Nice. Okay, dann das war's. Samuel, danke schön fürs Gespräch.
0: Vielen Dank auch dir.
1: Ja, und lass mal weiter Musik hören.

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15: 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Aber fügt bitte euren Namen unten an die Liste an und leitet diese Mail weiter. Zunächst einige Fakten. Der Amazonas-Regenwald erzeugt 20% des Sauerstoffs, den wir auf der Erde atmen. 30% des Frischwassers der Welt befindet sich im Amazonasbecken. 60% der Medikamente, die zur Krebsbekämpfung angewendet werden können, werden aus Pflanzen gewonnen, die sich einzig und allein im Amazonas-Regenwald befinden. Der Bereich, der da abgeholzt werden soll, ist 4-mal so groß wie Portugal und würde vor allem für Landwirtschaft und Vieh- und Weideland verwendet werden. Alles Holz soll durch multinationale Handelsketten in Form von Spanholz an internationale Märkte verkauft werden. Die Wahrheit ist, dass der Grund und Boden im Amazonaswald ohne den Wald nutzlos ist. Die Bodenbeschaffenheit ist sehr sauer und die Region neigt zu ständigen Überflutungen. Zurzeit sind 160.000 Quadratkilometer, die zum selben Zweck abgeholzt worden waren, bereits aufgegeben und befinden sich bereits im Prozess der Wüstenbildung. Was bedeutet, dass der Vorschlag der Abholzung lediglich in kurzfristigem Interesse einiger weniger liegt und im langfristigen Interesse von niemandem. Bitte kopiert den gesamten Inhalt dieser E-Mail in eine neue E-Mail, hängt euren Namen unten an die Liste der Unterzeichner.

0: übersichtlich machen. Wenn dann die 400. Person unterzeichnet hat, bitte eine Kopie senden an fsaviolo@openlink.com.br. Danke für eure Hilfe. Fernanda da Sousa Saviolo.
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2: Durchlesen und weiterleiten. Wichtig, dies ist kein Scherz. Dies hat sich in einem Kino in Wien ereignet. Vor einigen Wochen hat sich in einem Kino eine Person auf etwas Spitzes gesetzt, das sich auf einem der Sitze befand. Als sie sich wieder aufgerichtet hat, um zu sehen, um was es sich handelte, da hat sie eine Nadel gefunden, die in den Sitz gestochen war, mit einer befestigten Notiz: Sie wurden soeben durch das HIV infiziert. Das Kontrollzentrum der Krankheiten berichtet über mehrere ähnliche Ereignisse, kürzlich vorgekommen in mehreren anderen Städten. Alle getesteten Nadeln sind HIV-positiv. Das Zentrum berichtet, dass man auch Nadeln in den Geldrückgabeaussparungen von öffentlichen Automaten, Billette, Parking etc. gefunden hat. Sie bitten jeden, extrem vorsichtig zu sein in solchen Situationen. Alle öffentlichen Stühle müssen mit Wachsamkeit und Vorsicht vor Gebrauch untersucht werden. Eine peinlich genaue sichtliche Inspektion sollte ausreichen. Außerdem fordern Sie jeden auf, allen Mitgliedern Ihrer Familie und Ihrer Freunde diese Nachricht zu übermitteln. Danke, dies ist sehr wichtig. Denk, dass du ein Leben retten kannst, indem du diese Nachricht weiter verteilst. Bitte, nimm dir einige Sekunden deiner Zeit, um die Mitteilung zu lesen und weiterzuleiten. LKA Öffentlichkeitsarbeit, freundliche Grüße, Oberösterreich Gebietskrankenkasse, Forum Gesundheit.
3: Girls will drop underwear for you. 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
4: Heide Geheimnisvolle, hallo, wie geht es dir? Wenn ehrlich, ich von was sogar nicht kenne, zu beginnen. Ich will finden der neuen Freunde und die Liebe. Ich bin auf der Webseite der Bekanntschaft vorbeizukommen und hat deine gesehen, den Fragebogen erste. Hat den Beschluss gemacht, dir zu schreiben und kennenzulernen. Ich denke, du nicht wirst gehen. Ich heiße Maria, ich bin 28 Jahre alt. Ich bin eine russische Frau. Ich bin in Kasachstan erregt. 6 Monate rückwärts, ich bin angekommen zu meiner kleinen Schwester in Kanada. Und jetzt bin ich in Kanada. Schwester und ihr Mann nach der Hochzeit sind abgereist, in Kanada für immer zu wohnen. Bald, ich plane in Deutschland, um anzukommen, zu wohnen und zu arbeiten. Dir, es ist wahrscheinlich interessant, warum ich will zu Deutschland ankommen. Die Ding darin, dass Deutschland ist meine historische Heimat. Meine Großmutter war deutsche Frau. Aber während des Krieges 1941 war sie sich in Kasachstan zu verweisen, wie auch viele Hunderte und Tausende Deutschen. Meine Großmutter sprach mir immer, dass ich in Deutschland da es wohnen soll. Es ist das sehr schöne Land. Und von der Kindheit kannte ich das, wenn jenes ich werde, in Deutschland zu wohnen. Und da, kurz danach, mein Traum zu verwirklichen, waren sich. Die Ding darin, dass ich habe schon das Visum und alle Ausweise fertig, um in Deutschland anzukommen. Will ich mit dir sehr nahe kennenzulernen. Ich will nicht fühlen einsam, wenn werde ankommen in Deutschland. Werde ich sehr froh, mit dir im realen Leben gesehen zu werden. Will ich nicht dich von der Information beladen und deshalb werde ich dir große schreiben über sich in meiner den nächsten Brief. Ich werde dich meine Foto. Im Folgenden senden den Brief. Ich bin das schöne und schlanke Mädchen. Wenigstens mir so, es rechnen viele Leute. Schreibe mir ebenso große über dich. Ich werde froh sein, dich mehr erfahren. Ich schreibe den Brief aus dem Internet des Cafés. Es ist öffentlich E-Mail. Schreibe die Antwort auf meine persönliche E-Mail. Maria Jaja @yahoo.ch.
5: Frag nicht, spiel einfach mit. Kopiere den ganzen Text in eine neue Mail, nicht weiterleiten. Dann lies die Liste der Namen. Wenn sich dein Name auf der Liste befindet, mache neben den Namen einen Stern. Wenn nicht, dann schreibe deinen Namen auf die Liste alphabetisch, aber mach keinen Stern. Schick es an 10 Leute, auch an die Person, die es dir geschickt hat. Du wirst sehen, was geschieht, ist lustig. Bitte schick es weiter und unterbrich es nicht. Adam, Albert, Angela, Anna, Annika, Bert.
2: Nimm dir ein wenig Zeit und lese. Hast du schon einmal beobachtet, wie Kinder auf einem Karussell spielen? Oder gelauscht, wie der Regen auf das Dach prasselt? Hast du schon einen fröhlich umherflatternden Schmetterling beobachtet? Oder einen Sonnenuntergang? Du solltest einmal anhalten. Tanze nicht zu schnell, denn das Leben ist kurz. Die Musik dauert nicht ewig. Bist du den ganzen Tag in Eile? Sobald du jemanden fragst, wie geht es, nimmst du dir auch die Zeit und hörst dir dessen Antwort an? Wenn der Tag um ist und du gehst zu Bett, gehen dir dann noch 1000 Dinge, die noch zu erledigen sind, im Kopf herum? Du solltest ein wenig bremsen. Hast du schon mal jemanden verletzt, nur weil dir die Zeit fehlte, über deine Worte, über dein Handeln nachzudenken? Fehlte dir vielleicht sogar die Zeit, dich zu entschuldigen? Hast du schon einmal den Kontakt zu einem Freund verloren, weil du nie Zeit fandest, ihm einmal guten Tag zu sagen? Es wäre besser, du trittst langsamer. Tanze nicht so schnell. Die Musik hört eines Tages auf zu spielen. Das Leben ist so kurz. Wenn du so schnell durchs Leben läufst, wirst du die Hälfte versäumen. Das Leben ist kein Wettlauf. Verlangsame deinen Rhythmus, nimm dir die Zeit, die Musik anzuhören, bevor das Lied zu Ende ist. Bitte schicke diese Mail nun, um einem kleinen Mädchen zu helfen, weiter. Schicke sie an jeden, den du kennst. Das ist der letzte Wunsch eines kleinen Mädchens, das bald unsere Welt verlassen wird, weil es unheilbar krank ist. Krebs. Danke für deine Bemühungen. Dies ist kein Kettenbrief. Es sollte uns nur allen ein Anliegen sein, diesem kleinen Mädchen, welches an einer schweren Form von Krebs leidet, zu helfen. Schicke diesen Brief an jeden, den du kennst oder auch nicht kennst, weiter. Das ist die Bitte eines Mädchens, welches noch ungefähr 6 Monate zu leben hat und dessen Wunsch es ist, jedem auf der Welt einen Brief zu schreiben, um allen zu sagen, sie sollen ihr Leben genießen, denn sie wird es nicht können. Sie wird nie einen Abschlussball besuchen, wird nie heiraten und nie Kinder bekommen. Schicke diese Zeilen an so viele Personen wie möglich weiter. Damit kannst du ihr und ihrer Familie ein wenig Hoffnung geben, denn für jeden Namen, an den dieser Brief weitergeleitet wurde, spendet die amerikanische Krebshilfe 3 Groschen für die weitere Behandlung. Jemand hat diesen Brief an 500 Personen gesendet. Ich weiß, wir können ihn mindestens an 5 oder 6 Personen weiterschicken. Also bemühen wir uns, seien wir nicht zu egoistisch und nehmen uns ein paar Minuten Zeit. Was sind schon ein paar Minuten gegen ein ganzes Leben? Denke stets daran, das könntest auch du sein.
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2: Schon zu Beginn des letzten Jahres wunderten wir uns, dass im deutschen Fernsehen zum wiederholten Male über angeblich gefährliche Vogelgrippeviren in Asien und auch über einige Todesfälle aus dem Umfeld der Tierhalter berichtet wurde. Schon damals prophezeiten uns Wissenschaftler mit erhobenem Zeigefinger eine Pandemie. Unter Pandemie, griechisch alles Volk betreffend, versteht man den länderübergreifenden oder sogar weltweiten Ausbruch einer Krankheit. Seltsam. An der normalen Grippe sterben laut Robert-Koch-Institut allein in Deutschland jährlich 8.000 bis 10.000 Menschen, von den Medien eher unbeachtet. Aber kaum werden im Fernsehen Bilder zweier angeblich in Asien am Vogelgrippevirus verstorbener Menschen präsentiert, erzittert die Welt vor einer globalen Seuche. Noch seltsamer aber ist, dass alle diese Opfer der Vogelgrippe in Asien und der Türkei sofort, nachdem die Diagnose feststand, eingeäschert wurden. Ein nachträgliches Überprüfen der tatsächlichen Todesursache ist also für unabhängige Institute nicht mehr möglich. Begleitet von erheblichem Medienrummel erreichte die Vogelgrippe schließlich Deutschland. Auf Rügen fand man infizierte Höckerschwäne. Seltsam, denn die Höckerschwäne haben als standorttreue Tiere dort überwintert. Der Vogelflug hatte noch nicht eingesetzt und nicht ein einziger tatsächlicher Zugvogel wurde tot aufgefunden. Wie kam das Virus also nach Rügen? Und vor allem, nachdem einige hundert tote Vögel als angeblich infiziert bestätigt wurden, gab es keinen weiteren toten infizierten Vogel mehr. Direkt auf der Nachbarinsel Riems hingegen befasst man sich sehr intensiv mit Impfstoffen für Tierseuchen. Wurden hier etwa Enten und Schwäne versehentlich von Labormitarbeitern gefüttert? Verbraucherschutzminister Seehofer weiß schon jetzt, diese Seuche wird uns hier in Europa noch viele Jahre begleiten. Woher nimmt dieser Minister sein Wissen? Weiß er mehr als wir oder ist er hellsichtig? US-Präsident George Bush machte im November 2005 die Vogelgrippe zur Chefsache und kündigte an, für 7,1 Milliarden US-Dollar das Grippemittel Tamiflu zu kaufen. Seltsam. Der amerikanische Verteidigungsminister Donald Rumsfeld ist Mehrheitsaktionär und ehemaliger Vorstandsvorsitzender der amerikanischen Firma Gilead Sciences, welche die Rechte an Tamiflu hält. Mittlerweile warten weltweit über 180 Pharmaunternehmen darauf, Tamiflu in Lizenz herstellen zu dürfen. Tamiflu, ein bekanntermaßen fast unwirksames Grippemittel mit erheblichen, zum Teil todbringenden Nebenwirkungen. Allein in Japan 12 Todesfälle und 32 Fälle von Halluzinationen, Verwirrtheit und Delirium. Nachdem man uns mit der Vogelgrippe-Hysterie so richtig in Angst und Schrecken versetzt hat, plant die von Bush kontrollierte Weltgesundheitsorganisation WHO gemeinsam mit deutschen Ministerien Zwangsimpfungen bei der Bevölkerung. So Johannes Löwer, Chef des staatlichen Paul-Ehrlicher-Instituts am 18.10.2005 in einer Ärztezeitung. Die Bundesregierung hat bereits für 2,2 Millionen Euro Tamiflu eingekauft und unterstützt die Pharma-Mafia zur weiteren Entwicklung des Impfstoffs mit 20 Millionen Euro. Wir werden vergiftet. Und Bush und Rumsfeld zählen die Dollarnoten aus ihrem lukrativen Nebenerwerb. Die Pharma-Konzerne reiben sich die Hände über zusätzliche Milliardengewinne. Noch einen weiteren Vorteil hat die Vogelgrippe. Die millionenschweren Hühnerbarone in der EU reiben sich ebenfalls die Hände. Das ab 2007 geplante Verbot der Käfighaltung wird aufgehoben, die Tiere dürfen weiter gequält werden, die Freilandhaltung wird wohl generell verboten werden. Im Mittelalter drohten die Mächtigen mit dem Fegefeuer, dem man nur durch den Kauf von Ablassbriefen entgehen konnte. Heute droht man uns mit einer Pandemie und bietet uns Tamiflu an.
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8: Hallo. Heute haben wir mal eine Bitte an euch. Wir vermissen und suchen seit dem 3. Oktober gegen 19 Uhr unsere Tochter Carmen. Sie wollte hier bei uns in Krefeld zum Feuerwerk der Herbstkirmes. Dort wollte sie sich mit Freundinnen treffen, aber sie ist da nicht angekommen. Wir hoffen immer noch, dass sie zurückkommt. Doch in mittlerweile über 12 Stunden kann sie auch schon weit weg von Krefeld sein. Wir haben Angst um unsere Tochter und bitten euch hiermit um Mithilfe. Über den Link http://www.marschmann.info/bilder/pass.gif seht ihr ein Foto unserer Tochter. Und über http://www.marschmann.info/index0034.htm auch. Dort auf dem zweiten Foto ist sie genau mit den Sachen zu sehen, die sie auch gestern Abend angezogen hatte. Dunkelblau, leicht gelblich verwaschene Jeans, blaue Jacke und weiße Turnschuhe. Carmen ist ca. 170 cm groß und hat schulterlange, zurzeit schwarz-maragoni gefärbte Haare. Wer durch Zufall etwas sehen sollte oder Hinweise hat, dann bitte umgehend per Mail an webmaster@marschmann.com. Eine Polizeisuchaktion ist bereits gestartet und auch Taxifahrer aus dem Raum Krefeld haben bereits das letztere Foto erhalten. Herzlichen Dank im Voraus.
5: Absolut genial! Wenn du die Mail an 11 Personen, müssen aber auch 11 sein, weiterschickst, dann erscheint auf deinem Bildschirm ein kleines Video. Frag mich nicht, wie sowas geht, aber es ist absolut genial. Viel Spaß beim Ausprobieren.
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10: 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Der Inhalt Ihres Rechners wurde als Beweismittel mittels neuen Bundestrojaner sichergestellt. Es wird umgehend Anzeige gegen Sie erstattet, da sich illegale Software, Filme und Musikdateien auf Ihrem System befinden. Durch die Nutzung sogenannter Tauschbörsen stellen Sie diese auch anderen Nutzern zur Verfügung und verstoßen damit gegen § 249 folgende Strafgesetzbuch. Das vollständige Protokoll Ihrer Online-Durchsuchung finden Sie im Anhang dieser Mail.
8: Hallo, wir haben eine erfreuliche Nachricht. Nach einer groß angelegten privaten Suchaktion mit mehr als 100 Helfern haben wir Carmen gefunden. Sie wurde Freitag wahrscheinlich durch K.O.-Tropfen außer Gefecht gesetzt und in eine Wohnung in Krefeld verschleppt. Wir haben sie ausfindig gemacht und sie ins Krankenhaus gebracht, wo sie jetzt auch erstmal stationär behandelt werden muss. Gut, ich gebe zu, so ganz ohne Blut ist es nicht abgelaufen. Aber dazu stehe ich als Vater. Wir bedanken uns bei allen, die uns per Mail beigestanden haben und durch Versenden von Mails geholfen haben. Ich denke, ihr könnt euch vorstellen, dass die Stunden von Freitag 18 Uhr bis Samstag ca. 20 Uhr die schlimmsten unseres bisherigen Lebens waren. Jedoch haben wir auch eins festgestellt, wenn man wirklich Hilfe braucht, dann findet man sie auch hier bei den ganzen Internet-Usern. Herzlichen Dank an alle. Und nun hoffen wir auf eine schnelle Genesung unserer Tochter. da noch nicht bekannt ist, was ihr genau verabreicht worden ist und sie innere Blutungen hat. Eins aber war festzustellen. Sie ist nach den ersten Untersuchungen nicht sexuell missbraucht worden. Mit freundlichem Gruß. Marshmann, New Media.
11: Hi, it's Casey again. 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
5: Eine Bekannte meiner Arbeitskollegin war diese Woche mit ihrem Mann und Sohn in der Shopping City einkaufen. Plötzlich war das Kind verschwunden. Geistesgegenwärtig gingen sie sofort zur Information und meldeten den Vorfall. Die Frau von der Information wurde blass und ließ sofort alle Eingänge sperren. Das Kind wurde betäubt und bereits mit anderer Kleidung bekleidet auf der Toilette gefunden. Fertig zum Abtransport für die Organmafia. Es dürfte in der Shopping City schon öfter passiert sein, so wie die Reaktion dort ausgefallen ist. Das wird natürlich nicht veröffentlicht, damit die Leute nicht in Panik geraten und nicht mehr zum Einkaufen dorthin kommen. Schickt diese Warnung bitte weiter an alle, die Kinder haben. Es passiert so schnell. Und wie man sieht, sind nicht nur Mädchen gefährdet.
6: Wer möchte einen Hund? 6 Golden Retriever suchen ein Plätzchen. Wenn sie keines finden, werden sie eingeschläfert. Schickt diese Mail bitte an eure Freunde und Bekannte. Wenn jemand Interesse hat, soll er sich bitte an christina@tierfreund.ch wenden.
2: Okay, ich habe 12 Leute ausgewählt, von denen ich dachte, dass sie mitmachen werden. Ich hoffe, ich habe 12 richtige gewählt. Bitte sende dies zurück an mich, du wirst sehen, warum. Falls es jemanden interessiert, Santa Teresa ist bekannt als die Heilige des kleinen Weges. Das bedeutet, dass sie daran glaubte, die kleinen Dinge im Leben gut und mit Liebe zu tun. Sie ist außerdem die heilige Patronin der Blumenzüchter und Floristen. Möge jeder, der diese Nachricht erhält, gesegnet sein. Teresas Gebet kann nicht gelöscht oder vernichtet werden. Denk daran, einen Wunsch zu formulieren, bevor du das Gebet liest. Das ist alles, was du zu tun hast. Es braucht nichts hinzugefügt zu werden. Sende dies lediglich an 11 Menschen und lasse mich wissen, was am 4. Tag passiert. Bitte verzeih, dass du diese Nachricht weiterschicken sollst, aber versuche bitte, dies nicht zu unterbrechen. Gebete gehören zu den freien Geschenken, die wir erhalten. Es entstehen keine Kosten, dafür aber viel Belohnung. Hast du schon einen Wunsch? Wenn du dir keinen Wunsch ausdenkst, kann er auch nicht wahr werden. Jetzt ist die letzte Chance, dir etwas zu wünschen. Santa Teresas Gebet.
12: Möge heute überall Frieden sein. Mögest du Gott vertrauen, dass du genau dort bist, wo du beabsichtigt bist zu sein. Mögest du nicht der unendlichen Möglichkeiten vergessen, die durch den Glauben geboren werden. Mögest du jene Geschenke bedenken, die du erhalten hast, und die Liebe weiterleiten, die dir gegeben wurde. Mögest du in Zufriedenheit wissen, dass du ein Kind Gottes bist. Lass diese Gewissheit bis in deine Knochen dringen und dort ihren Platz finden und erlaube deiner Seele die Freiheit zu singen, zu tanzen, zu loben und preisen und zu lieben. All dies ist da für jeden und jede von uns.
2: Nun sende dies bitte zu 11 Leuten innerhalb der nächsten 5 Minuten und erinnere dich, es auch zurückzusenden. Ich zähle als 1, du wirst sehen, warum. Tipp: kopieren, einfügen und senden.
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1: Eine schöne Geschichte über Herrn Müller. Das hier, das ist der Herr Müller. Der Herr Müller kommt aus Aretsried. Das liegt in Bayern, also ganz im Süden. Der Herr Müller ist ein Unternehmer. Und das, was in den Fabriken von Herrn Müller hergestellt wird, habt ihr sicher alle schon mal gesehen, wenn ihr im Supermarkt wart. Der Herr Müller stellt nämlich lauter Sachen her, die aus Milch gemacht werden. Naja, eigentlich stellen die Kühe die Milch her, aber Herr Müller verpackt sie schön und sorgt dafür, dass sie in den Supermarkt kommen, wo ihr sie dann kaufen könnt. Die Sachen, die Herr Müller herstellt, sind so gut, dass sogar der Herr Bohlen dafür Werbung gemacht hat. Weil der Herr Müller ein Unternehmer ist, hat er sich gedacht, er unternimmt mal was und baut eine neue Fabrik. Und zwar baut er sie in Sachsen. Das ist ganz im Osten. Eigentlich braucht niemand eine neue Milchfabrik, weil es schon viel zu viele davon gibt. Und diese viel zu viel Milchprodukte produzieren. Aber der Herr Müller hat sie trotzdem gebaut. Und weil die Leute in Sachsen ganz arm sind und keine Arbeitsplätze haben, unterstützt der Staat den Bau neuer Fabriken mit Geld. Arbeitsplätze hat man nämlich im Gegensatz zu Milchprodukten nie genug. Also hat der Herr Müller einen Antrag ausgefüllt, ihn zur Post gebracht und abgeschickt. Ein paar Tage später haben ihm dann das Land Sachsen und die Herren von der Europäischen Union in Brüssel einen Scheck über 70 Millionen Euro geschickt. 70 Millionen, das ist eine Zahl mit 7 Nullen, also ganz viel Geld. Viel mehr, als in euer Sparschwein passt. Der Herr Müller hat also seine neue Fabrik gebaut und 158 Leute eingestellt. Hurra, Herr Müller! Nachdem die neue Fabrik von Herrn Müller nun ganz viele Milchprodukte hergestellt hat, hat er gemerkt, dass er sie gar nicht verkaufen kann. Denn es gibt ja viel zu viele Fabriken und Milchprodukte. Naja, eigentlich hat er das schon vorher gewusst. Auch die Herren vom Land Sachsen und der Europäischen Union haben das gewusst. Es ist nämlich kein Geheimnis. Das Geld haben sie ihm trotzdem gegeben. Ist ja nicht ihr Geld, sondern eures. Klingt komisch, ist aber so. Also, was hat er gemacht, der Herr Müller? In Niedersachsen, das ist ziemlich weit im Norden, hatte Herr Müller auch eine Fabrik. Die steht da schon seit 85 Jahren. Und irgendwann hatte der Herr Müller sie gekauft. Weil er jetzt die schöne neue Fabrik in Sachsen hatte, hatte Herr Müller die alte Fabrik in Niedersachsen nicht mehr gebraucht. Er hat sie geschlossen und 175 Menschen haben ihre Arbeit verloren. Tja, wenn ihr in der Schule gut aufgepasst habt, dann habt ihr sicher schon gemerkt, dass der Herr Müller 17 Arbeitsplätze weniger geschaffen hat, als er abgebaut hat. Dafür hat er 70 Millionen Euro bekommen. Wenn ihr jetzt die 70 Millionen durch 17 teilt, dafür könnt ihr ruhig einen Taschenrechner nehmen, dann wisst ihr, dass der Herr Müller für jeden vernichteten Arbeitsplatz über 4 Millionen Euro bekommen hat. Ja, da lacht er, der Herr Müller. Natürlich nur, wenn niemand hinsieht. Ansonsten guckt er ganz traurig und erzählt jedem, wie schlecht es ihm geht. Aber der Herr Müller sitzt nicht nur rum, sondern er sorgt auch dafür, dass es ihm besser geht. Er ist nämlich sparsam, der Herr Müller. Sicher kennt ihr die Becher, in denen früher die Milch von Herrn Müller verkauft wurde. Die schmeckt gut und es passten 500 Milliliter rein. Das ist ein halber Liter. Seit einiger Zeit verkauft der Herr Müller seine Milch aber in lustigen Flaschen, nicht mehr in Bechern. Die sind praktisch, weil man sie wieder verschließen kann und sehen hübsch aus. Allerdings sind nur noch 400 Milliliter drin, sie kosten aber dasselbe. Da spart er was, der Herr Müller. Und sparen ist eine Tugend. Das wissen wir alle. Wenn ihr jetzt fragt, warum solche ekelhaften Schmarotzer wie der Herr Müller nicht einfach am nächsten Baum gehängt werden, dann muss ich euch sagen, dass man so etwas einfach nicht tut. Wenn ihr aber das nächste Mal im Supermarkt seid, dann lasst doch einfach die Sachen vom Herrn Müller im Regal stehen und kauft die Sachen, die daneben stehen. Die schmecken genauso gut, sind meistens billiger und werden vielleicht von einem Unternehmer hergestellt, für den der Begriff soziale Verantwortung noch eine Bedeutung hat.
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0: 21 Europäer, 14 Amerikaner, 8 Afrikaner. 52 wären Frauen, 48 wären Männer. 70 Nicht-Weiße, 30 Weiße. 70 Nicht-Christen, 30 Christen. 89 Heterosexuelle, 11 Homosexuelle. 6 Personen würden 59% des gesamten Weltreichtums besitzen und alle 6 Personen kämen aus den USA. 80 hätten keine ausreichenden Wohnverhältnisse. 70 wären Analphabeten, 50 wären unterernährt. Einer würde sterben, 2 würden geboren, einer hätte einen PC, einer, nur einer, hätte einen akademischen Abschluss. Wenn man die Welt aus dieser Sicht betrachtet, wird jedem klar, dass das Bedürfnis nach Zusammengehörigkeit, Verständnis, Akzeptanz und Bildung notwendig ist. Falls du heute Morgen gesund und nicht krank aufgewacht bist, bist du glücklicher als 1 Million Menschen, welche die nächste Woche nicht erleben werden. Falls du nie einen Kampf des Krieges erlebt hast, nie die Einsamkeit durch Gefangenschaft, die Agonie des Gequälten oder Hunger gespürt hast, dann bist du glücklicher als 500 Millionen Menschen der Welt. Falls du in die Kirche gehen kannst, ohne die Angst, dass dir gedroht wird, dass man dich verhaftet oder dich umbringt, bist du glücklicher als 3 Milliarden Menschen der Welt. Falls sich in deinem Kühlschrank Essen befindet, du angezogen bist, ein Dach über dem Kopf hast und ein Bett zum Hinlegen, bist du reicher als 75% der Einwohner dieser Welt. Falls du ein Konto bei der Bank hast, etwas Geld im Portemonnaie und etwas Kleingeld in einer kleinen Schachtel, gehörst du zu 8% der wohlhabenden Menschen auf der Welt. Falls du diese Nachricht liest, bist du doppelt gesegnet worden, denn erstens, jemand hat an dich gedacht und zweitens, du gehörst nicht zu den 2 Milliarden Menschen, die nicht lesen können. Und du hast einen PC. Einer hat irgendwann mal gesagt, arbeitet, als würdet ihr kein Geld brauchen. Liebt, als hätte euch noch nie jemand verletzt. Tanzt, als würde keiner hinschauen. Singt, als würde keiner zuhören. Lebt, als wäre das Paradies auf der Erde. Dies ist die internationale Woche der Freundschaft. Schick diese Mail an alle, die du Freunde nennst. Wenn du sie nicht weiterschickst, wird nichts passieren. Wenn du sie weiterschickst, wirst du von jemandem ein Lächeln erwerben.
1: Vorsicht! In voraussichtlich 48 Stunden fängt ein neuer Virus an, sein Unwesen zu treiben. Gut aufpassen! Diese Nachricht ist heute angekommen. Microsoft hat sie soeben bekannt gegeben. Die offizielle Information lautet, wenn ihr eine E-Mail mit dem Betreff Help bekommt, unbedingt nicht öffnen, nicht mit der Maus anklicken und nicht löschen. Denn mit diesen einfachen Maus- und Tastaturbewegungen wird der Virus, ohne dass man ihn herunterlädt, aktiviert. Warte 48 Stunden, nachdem er angekommen ist, um ihn dann zu löschen. Wenn du dies nicht tust und den Virus sofort löschst, wird er sich aktivieren und wird damit anfangen, dir alle Daten von der Festplatte wegzulöschen und wird dich nicht ins Betriebssystem lassen. Anmerkung: Die Mail kann von einem Unbekannten oder von einem deiner Kontakte kommen. Es ist sehr wichtig, leite diese Mail an alle weiter, die deine E-Mail-Adresse haben.
2: Do not ignore me, please. I found your ad on that dating site, ashpo.com. And now I decided to write to you. Let me know if you do not mind. If you want, I can send you some pictures of me. I'm a nice, pretty girl. Do not reply to this email. Email me directly at dlaurel@virtualhall.com.
3: Hallo, mein Name ist Sandra. Ich bin 7 Jahre alt. Ich bin tot. Ich bin tot? Man hat mich ermordet. Wenn du diese Mail nicht in 10 Minuten an 15 Leute schickst, stehe ich heute Abend in deinem Bett mit einem Messer und werde dich töten. Etwas Gutes wird gegen 24 Uhr passieren, wenn du es an 15 Leute schickst. In den nächsten Tagen wird jemand seine Liebe gestehen. Unterbreche die Kette nicht.
0: Sehr geehrte Damen und Herren, die öffentlich-rechtlichen Rundfunkanstalten in der Bundesrepublik Deutschland, ARD und ZDF, haben im Wirtschaftsjahr 1997 einen Gewinn von über 1 Milliarde erwirtschaftet. Das Oberlandesgericht

0: Augsburg hat am 10. Februar 1998 entschieden, Aktenzeichen 216, Paragraph 35, dass an diesem Gewinn der Gebührenzahler, der mit seinen Gebühren diesen Gewinn ermöglicht hat, zu beteiligen ist. Es müssen nach diesem Urteil jedem Antragsteller rückwirkend ab 1997 je Quartal ein Betrag von 9,59 Mark erstattet werden. Dieses Urteil wurde vom Bundesgerichtshof bestätigt. Die Erstattung braucht nur auf Antrag vorgenommen werden. Der Antrag ist schriftlich an die GEZ zu richten.
1: I have one wife and two mistresses. Hey, I can fuck them all several times per day. You can too. Click here.
2: Liebe Bewerber, sind Sie schon müde von solchen Briefchen, in denen man Ihnen einen Arbeitsplatz anbietet? Ich weiß das. Deshalb mochte ich Sie zuerst um Verzeihung bitten. Ich habe aber eine freie Vakanz und mochte sie Ihnen anbieten. Wenn Sie noch keinen Arbeitsplatz gefunden haben, schreiben Sie bitte mir an meine E-Mail-Adresse pancorporate@gmail.com. Als eine Bestätigung brauche ich auch CV und Ihre Telefonnummer, damit ich mich mit Ihnen in Verbindung setzen konnte. Vielen Dank für Ihre Zeit und Ihr Interesse. Alle weiteren Informationen bekommen Sie per E-Mail. Mit freundlichen Grüßen.
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1: Hallo, ich studiere im ersten Semester Medienkunst und Gestaltung und in den letzten 2 Wochen haben wir im Einführungskurs für die Professur Experimentelles Radio 4 Radio-Features zum Thema Elemente erarbeitet. Als erstes hören wir das Feuer.
2: Es geht um Feuer.
3: Feuer?
4: Feuer.
2: Mit Feuer?
5: Feuer.
6: Über Feuer, ja.
2: Feuer. Also, zum einen ist es ja eine göttliche Kraft. Anini im Indischen zum Beispiel. Dann ist es natürlich was Wärmendes. Aber es hat natürlich auch was Gefährliches, ne? Also das ist etwas von einer Sekunde auf die nächste komplett zerstören kann. Also es ist immer beides. So wie man ganz vieles ja auch in der Waage irgendwie halten muss. Feuer gibt uns ja auch Nahrung, wärmt uns. Also das große Feuer möchte ich selber nicht erleben, aber im Kleinen eigentlich immer ganz was angenehm. Ganz was Angenehmes.
7: Beides eigentlich, also negativ und positiv, weil einerseits kann es sehr viel Schaden anrichten, aber andererseits ist es halt auch so, spendet Wärme, so dieses Familiäre auch irgendwie.
8: Deswegen ist das sehr, sehr widersächlich, dass man eben halt was Romantisches hat, aber auch eben halt was durchaus Gefährliches, Zerstörerisches.
9: Prometheus, ein Titan, stahl das Feuer von den Göttern und brachte es den Menschen, die zuvor in Dunkelheit und Unwissen lebten.
10: Diese sehr positiven Aspekte, die in gewisser Weise natürlich ja auch die Menschheit nach vorne gebracht hat.
9: Feuer repräsentiert hier Wissen, Fortschritt und Kultur, da es die Menschen befähigte, Nahrung zu kochen, Werkzeuge zu schmieden und Zivilisation zu gründen.
10: Aus der Katastrophe heraus ist einfach für den Beruf und für die Wissenschaft sehr viel entstanden.
9: Brand von Feuer.
7: Kommen schon so Bilder wie Waldbrand oder so in den Kopf? Also Feststoffbrände, schon größere Feuer.
11: Flüssigkeitsbrände, unter anderem aber auch Waldbrand und Zerstörung.
7: Regenwaldabholzung oder so ist da natürlich so ein bisschen der Hintergedanke, wenn man das Wort Feuer hört.
9: Zeus war über den Diebstahl erzürnt und bestrafte Prometheus, indem er ihn an einen Felsen kettete, wo ein Adler täglich seine Leber fraß, die über Nacht nachwuchs.
10: Verbrennt auf der anderen Seite, aber für bestimmte Dinge natürlich auch die Hitze und die Wärme braucht.
8: Es ist letztendlich tatsächlich
9: Rauch,
8: einfach
9: Flammen,
8: auch eine riesengroße
9: Blut.
8: Katastrophe.
11: Gemütlich und Respekt ist natürlich, muss man sagen.
9: Das zeigt die Ambivalenz des Feuers. Es bringt Fortschritt, aber auch Strafe, wenn göttliche Macht in Frage gestellt wird.
10: Der Brand der Herzogin Anna Amalia Bibliothek 2004 war ja wirklich eine große Katastrophe und es ist ja viel beschädigt und viel zerstört worden. Im Prinzip ist der Brand entstanden aus einem Schwelbrand. Die Sauerstoffzufuhr hat dann im Grunde zu einer Stichflamme geführt und dann stand der obere Teil der Bibliothek sehr schnell in Flammen.
2: Ich habe auch mal einen Brand gesehen. Also wir wohnten am Fluss und am gegenüberliegenden Ufer ist eine ganze Fabrik abgebrannt. Das war natürlich wie ein Feuerwerksspektakel und war auch gruselig. So, da ich ja nicht betroffen war selber, hat es mir nicht diese Furcht gegeben. Es war nur unglaublich beeindruckend.
10: Richtiges Feuer sehe, ist es
6: immer noch sehr, sehr, sehr viel
10: Respekt
6: vor Feuer.
10: Bis Angst.
12: Also ich habe großen Respekt vor Feuer.
7: Ja, schon auf jeden Fall Angst und auf jeden Fall Respekt.
13: Ich habe immer noch mega Respekt vor Feuer.
14: Es ist schon so eine präsentere Angst, so dass das Haus ja brennen könnte.
9: Flammenhöhe und Flammentemperatur können 1000 Grad Celsius bis 2000 Grad Celsius erreichen, je nach Brennstoff und Bedingungen.
2: Was man auch mit Respekt behandeln muss und auch mit Ehrfurcht in gewisser Weise.
15: Ich hatte voll Angst vor Feuer als Kind, tatsächlich auch so vor Feuerzeugen oder so vor Streichhölzern. Ging gar nicht klar.
9: Als Kind hatte ich total Angst vor Feuer. Das war so eine meiner allergrößten Ängste. Wenn meine Mutter abends weg war, hatte ich immer total Angst, dass das Haus brennt und habe mir es auch immer ausgemalt. Da musste mich mein Bruder auch meistens beruhigen und ist dann rübergekommen, hat mir was vorgelesen. Ich habe dann immer überlegt, was ich mitnehmen würde, wo liegt was, wie komme ich daran, was könnte ich am ehesten hier lassen. Und meine Kuscheltiere waren mir dabei am allerwichtigsten. Die hätte ich auf jeden Fall mitgenommen.
6: Dann habe ich immer meine Kuscheltiere auch so in meinem Arm angeordnet, dass falls es brennt nachts, ich die in meinem Arm habe und die gleich mit rausnehmen kann und alles so habe, was ich brauche. Was ziemlich crazy klingt, jetzt so im Nachhinein. Aber ich hatte auch ein Kinderzimmerfenster, was zum Hof rausging. Und immer bei Geräuschen auf dem Hof habe ich gedacht, das Haus wird angezündet irgendwie. Und diese Angst hat sich irgendwie so durch meine Kindheit gezogen, weil wir hatten auch manchmal so Gartenfeiern und da hatten wir so eine große Feuerschale und das war nie irgendwie was, was mich beruhigt hat und wo ich dachte, das ist jetzt irgendwie was Schönes, Gemeinsames und Lagerfeuer, sondern das war eher was, wo ich wirklich extreme Angst vor hatte, weil ich Angst hatte irgendwie, dass so ein Funke vielleicht so überschlägt oder dass ein Stück Holz rausfällt und dann die Wiese anfängt zu brennen.
7: Das war tatsächlich ganz schön schlimm, weil ich habe als kleines Kind irgendwann mal so eine Doku gesehen, wie jemand erzählt hat, dass sein Haus abgebrannt ist. Und dann hatte ich super, super viel Angst vor Feuer. Und jedes Mal, wenn irgendwie der Feueralarm losging bei uns im Haus, weil, keine Ahnung, Batterien leer oder so, gleich angefangen zu weinen. Also auch Schwierigkeiten mit Einschlafen, also sehr schwierig.
9: Feuer ist eine chemische Reaktion, die als Verbrennung bezeichnet wird.
10: Feuer ist nicht gleich Feuer, so, sondern es hat halt ganz, ganz viele Facetten, die man, mit denen man sich beschäftigen kann und die eigentlich total interessant ist.
9: Feuer entsteht, wenn ein brennbares Material, ein Brennstoff, mit Sauerstoff aus der Luft in Kontakt kommt und eine hohe Temperatur erreicht. Zeus, der Göttervater, nutzte Feuer in Form von Blitzen, um seine Macht zu demonstrieren und Strafen zu verhängen. Die Blitze symbolisieren hier die göttliche Kontrolle über Naturkräfte und die zerstörerische Macht des Feuers. Feuer basiert auf der Exothermreaktion. Es wird Energie in Form von Licht und Wärme freigesetzt, wobei Kohlenstoffdioxid und Wasser entstehen.
3: Ich habe schon geguckt und ich habe zum Glück auch nicht diese Geschichten von den Kindern, die sich anzünden und so gehört. Ich hatte eigentlich keine Angst vor Feuer. Und ein Freund von mir hat auch immer ganz viele Silvesterknaller aufbewahrt und dann haben wir daraus immer irgendwann später so irgendwas zusammengebastelt und ja. Generell, ich habe gerne Feuer gemacht. Einmal haben wir auf so einer Spielstraße bei einem Freund von mir auf der Straße Feuer gemacht. Das kam nicht so gut an bei den Nachbarn.
9: Hephaistos, der Gott des Feuers. Hephaistos war der Gott des Feuers, der Schmiedekunst und der Vulkane. Er war der Handwerker der Götter und schuf ihre Waffen, darunter den Blitz des Zeus.
4: Voll der kleine Kugelmeister.
5: Kugel haben wir alle, ja.
4: Auf den quasi Oma und Opa immer aufpassen mussten.
14: Ich war eher dieses Kind, das so beim Adventskranz halt die Finger in die Kerze gehalten hat.
16: Das und Beste war das immer so, so Orangenschalen ausdrücken so über der Kerze.
9: Feuer wird hier als kreative und schöpferische Kraft dargestellt, die sowohl mächtige Werkzeuge als auch zerstörerische Waffen hervorbringen kann.
16: Ich habe auf jeden Fall immer viel gekokelt.
4: Schon eher der kleine Brandstifter.
12: Als Kind haben wir Laub angezündet und sind drüber weggesprungen. Und da haben wir dann nach Rauch gerochen.
9: Hephaistos repräsentiert die Verbindung zwischen Feuer und menschlicher Technik und Kunst.
12: Faszinierend, da drüber zu springen.
14: Ich fand es eher toll, so Streichhölzer, die so halb abgefackelt waren.
10: Ich habe schon ab und an im Grunde
12: mal
10: mit Kerzen oder so gekokelt.
8: Damit verbinde ich tatsächlich gemütliche Abende. Besonders damals in meinem Elternhaus, weil wir selber einen Kamin hatten, einen draußen Kamin. Und da saß man tatsächlich sehr, sehr häufig mit FreundInnen, aber mit Familienangehörigen auch drumherum. Und da verbinde ich tatsächlich mit Feuer an sich sehr, sehr viel.
10: Natürlich hat es für mich auch die positiven Effekte, dass es einfach eben wärmt, dass man damit im Grunde auch eigentlich sich sozusagen gut versorgen kann, dass man ja Nahrung zubereiten kann.
2: Ich bin mit einer Ofenheizung aufgewachsen und und das Laub wurde im Herbst verbrannt. Also es hatte immer auch was, eigentlich eher was, etwas Gemütliches.
3: Geborgenheit. Ja.
7: Es ist schön warm, es ist wohlig, Wohlfühl, wenn so ein Feuer da ist.
9: Das Feuer der Hestia zeigt die friedvolle Seite des Feuers, das Wärme, Schutz und Zusammenhalt bietet.
16: Wärme, Ruhe, Hitze, wenn man sich verbrennt, Flammen, Kerzen.
9: Feuer liefert Wärme durch Infrarotstrahlung, die durch die Flammen und die heiße Luft abgegeben wird.
8: Dieses romantisierte Gefühl mit Feuer, eben halt dieses Zusammensitzen am Lagerfeuer.
16: Ja, ist immer Stockbrot schön, Stockbrot machen, zu machen im Feuer.
7: So. Erstmal Lagerfeuer, also irgendwie, keine Ahnung.
3: Sehr viele Zelten, positive Lagerfeuererfahrungen und so.
8: Das gemütliche Lagerfeuer.
7: Kaminfeuer oder so, sowas Gemütliches dann doch.
9: Hestia war die Göttin des Herdfeuers, das an jedem Haus brannte und das Zentrum des familiären und religiösen Lebens darstellte.
4: Ein Kamin.
3: Gemütlichkeit.
14: Es ist kalt draußen, man sitzt drin so am warmen Kamin, hat irgendwie so eine Tasse Tee in der Hand, weil ich so Knacken von Feuer auch sehr gerne mag.
10: Lodern, also das klassische man sozusagen so Lodern und Knacken.
14: Die ganzen schönen Geräusche, die eben mit Feuer und Feuermachen verbunden sind.
9: Ihr Feuer symbolisierte Gastfreundschaft, Gemeinschaft und die Verbindung zwischen Menschen und Göttern.
5: Die Liebe, Wohlfühlen und macht Spaß.
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1: Das war Feuer von Henriette Quandt, Maria Smirnova, Meng Shu Shi und Rosa Friedrich. Und vom Feuer geht es jetzt hoch in die Lüfte der Zukunft.
17: Die Luftfahrt. Ein Bereich, den die Menschen jahrtausendelang ins Reich der Mythen verwiesen. Bis Pioniere wie die Gebrüder Montgolfier oder Wright beschlossen, selbst Hand anzulegen und die Menschen gen Himmel zu führen. Seit den frühen 2000er Jahren hat die Technologie gewaltige Fortschritte gemacht. Und die Flugschule Icarus in Weimar zog mit. Dies war die Ära unseres Gründers, Sören Gartemann. In seiner Welt wurde das Fliegen manuell gesteuert, als Piloten sich auf drehende Propeller, röhrende, mit fossilen Brennstoff betriebene Motoren und eine händische Verbindung zu ihrem Flugzeug verließen. Es war eine Ära der Leidenschaft und der harten Arbeit, des Wiederaufbaus und der Menschen im gerade wiedervereinten Deutschland. Heute, im Jahre 2094, in dem unsere Schüler lernen, autonome Anti-Schwerkraftflugzeuge zu steuern, blicken wir mit Neugier und Bewunderung auf diese Zeit zurück.
18: Wie bin ich zum Fliegen gekommen? Es war das Jahr 1978, die großen Sommerferien begannen in der DDR. Und meine Eltern haben mich neugierigerweise, also ich war neugierig, zum Segelflugplatz. Wir reden von 10 Kilometer südlich, Bad Berka sagt ihm vielleicht was, sollte noch ein Segelflugplatz gefahren. Und da war für mich eigentlich die Idee geboren. Ich habe mich in diesem Jahr 78, 79 dort angemeldet, war Flugschüler und habe mich im selben Jahr noch frei fliegen dürfen. Also das war Begeisterung und Leidenschaft. Und diese Leidenschaft hat mich eigentlich ein Leben lang nicht verlassen. Ne? Es folgten dann später Studium, Militärdienst. Dann gab es, wie gesagt, einen politischen Umbruch in unserem Land, 89. Viele Menschen mussten sich umorientieren. Für uns war es eine Chance, sage ich mal, dort mit einer Selbstständigkeit fliegerisch zu beginnen und haben, wie gesagt, diese Flugschule aufgebaut und waren immer im Aufbau dieses kleinen Flugplatzes betroffen und haben versucht, daraus etwas, ja, was Kleines, Überschaubares zu machen.
19: Vom Nordpol zum Südpol ist nur ein Katzensprung. 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
1: Und so entstand unsere Flugschule, genau hier in Weimar, auf einem ehemaligen Ackerland. Mit der neu gewonnenen demokratischen Freiheit begannen die Menschen im Osten Träume zu verfolgen, die in der DDR noch weit hergeholt schienen. Und so wurden viele Piloten, jung und alt, geboren. Wir sind ein wenig neugierig auf den Namen. Haben Sie sich vom mythischen Icarus inspirieren lassen?
2: Nein, nichts mit dem historischen Icarus zu tun. Icarus kam dadurch zustande, dass der Hersteller unserer Flugzeuge, die Maschine, die gerade gelandet ist, die Maschine, die hier gerade vor uns steht, oder hier diese Maschine, steht C-42 ran. Das ist ein deutscher Hersteller in Mengen. Und der trägt ebenfalls die Firmenbezeichnung Icarus Comco GmbH. Und daraus, da wir Vertriebspartner waren und heute noch beste Verhältnisse zu ihm haben, haben wir uns als Icarus Flugschule gegründet. Und den Namen habe ich bis heute beibehalten. Ja. So ein bisschen Stetigkeit tut manchmal gut.
1: Fast 100 Jahre nach ihrer Gründung trägt die Schule denselben Namen und mit ihm die Hoffnung und Ideale, mit denen ihre Gründer gestartet sind, die Piloten von morgen zu formen. Aber hat sich die Natur dessen, was einen Piloten ausmacht, seitdem verändert? Mit der Entwicklung und breiten Anwendung von Anti-Schwerkraftsystemen in unseren Flugzeugen gibt es einen neuen speziellen Studienbereich, mit dem unsere Großeltern zu kämpfen hatten und über den wir heute kaum noch nachdenken müssen. Die Landung.

0: kann die schönsten Flugsimulatoren kaufen. Die können mir nicht wirklich helfen, das Landegefühl. Ich sage immer, oder wir haben immer gesagt als Fluglehrer, wir vermitteln euch Flugschülern ein Gefühl im Hintern. Der Pops muss spüren bei der Landung, wann musst du abfangen, wie lange musst du ausschweben, wie musst du das Höhenruder bedienen, um sanft aufzukommen. Ne? Das kann kein Simulator. Der Simulator kann oben Navigation fliegen, da kann die ganze Avionik durchspielen. Aber das Landen geht nur in der praktischen Flugschule. Das ist geblieben. Ne? Ich bin jetzt angekommen bei 40.000 Landungen in der Schulung und habe etwa 7.500 Flugstunden. Fliegerei ist etwas, denke ich, auch erzieherisch fürs ganze Leben. Man lebt bewusster, man geht disziplinierter mit Sachen um. Die Zeiten der Draufgängerei sind deutlich vorbei und man geht bewusster, gezielter durchs Leben. Also man hat auch Respekt nicht nur vom Fliegen, sondern auch vor anderen Sachen.
1: In den letzten Wochen hatten Sie wahrscheinlich die Gelegenheit, mehr über die Flugzeuge zu erfahren, mit denen Sie hier in der Schule üben. Nehmen wir zum Beispiel die Exna 747. Ein kompaktes, hybrid-autonomes Zweisitzerflugzeug, das von einem Fusionsreaktor angetrieben wird und mit einem Casimir-Antrieb für dreidimensionale Manöver mit gerichteten Anti-Schwerkraftsfeldgeneratoren ausgestattet ist. Diese Systeme ermöglichen geräuschlose, vertikale Landungen und Starts, da wir nicht mehr auf die Einschränkungen der aerodynamischen Auftriebs- und Submechanismen angewiesen sind. Im Inneren ist der Pilot mit einem neuronalen Interface verbunden, um die Flugzeugsysteme direkt zu überwachen. Dynamisch anpassbare Retina-Displays überwachen unter anderem die Fusionsleistungsstufen in Echtzeit, die Stabilität des Anti-Schwerkraftfelds, Quantenwettervorhersage sowie KI-Navigations- und Kommunikationssysteme. Doch für Piloten wie Gartemann drehte sich das Fliegen um Anzeigen, Schalter, einen Schuss Wagemut und einen festen Griff.
0: So, in diesem Cockpit sind wir, sage ich mal, relativ einfach ausgestattet. Mit einem Fahrtenmesser mit Geschwindigkeitsbereichen, mit einem Höhenmesser. Wir haben ein Variometer, was uns Steigen und Sinken anzeigt. Wir haben ein Drehzahlmesser für Motor und haben auf der rechten Seite 4, 5, 6 verschiedene Motorkontrollinstrumente. Und in dem Mittelpendel sind natürlich heute im digitalen Zeitalter hervorragende Satellitennavigationsgeräte eingebaut. Und wir haben ein Funkgerät, da wir mit den Bodenstationen kommunizieren wollen. Und wir haben einen ATC-Transponder, der also ein Signal von der Bodenstation antwortet und den Radarstationen sagt, wie schnell sind wir, in welcher Höhe fliegen wir und welches Kennzeichen haben wir. Wir sind also gut identifizierbar

0: in 100 Jahren.
1: Schwer zu sagen, wo die Innovation hinführt. Ich denke mal, es wird weitläufig in ein autonomes Fliegen übergehen.
2: Wenn wir von Vermächtnis sprechen, geht es oft um große Taten oder Ereignisse, die den Lauf der Geschichte verändert haben. Aber bei unserem Gründer war es nicht eine bestimmte Sache, sondern 1000 beharrliche Schritte, die einen nachhaltigen Einfluss auf die Ausbildung und Förderung der Luftfahrtkultur unserer Stadt hatten.
1: Und dann wird man vielleicht in die Gründer zurückschauen, in alten Büchern und sagen, wie habt ihr das damals gemacht? Wie seid ihr aufgestiegen? Wie habt ihr ein Flugzeug mit der Hand selbst aussteuern können vom Medium Luft auf die feste Start- und Landebahn? Na? Also da wird sich was tun in 100 Jahren.
2: Er nahm etwas, das in jedem Einzelnen von uns steckt. Den schieren Antrieb weiter zu erforschen und wurde einer von vielen Lehrern, die sich an die Entwicklung von Technologien und Gesellschaften anpassten, um starke Grundlagen für Piloten der Vergangenheit, der Gegenwart und der Zukunft zu schaffen.
1: Der Beweggrund ist ein Urinteresse am Fliegen. Das haben Menschen immer gemacht, bis zu Lilienthal, wenn wir da zurückdenken. Die Pioniere der Luftfahrt und dieser Traum ist für viele Menschen immer ein Traum, den sie eben heute erfüllen können. Ebenso ein großer Wunsch ist in dieser, sag mal, Demokratie, in der wir leben, ist es ein großes freiheitliches Gut, dass ich mich einfach, wie der Kollege heute Morgen, in ein Flugzeug setze, im Thüringer Becken meine Runde drehe und fliegen darf. Ne? Und das wünsche ich mir, dass diese Freiheit, die wir in Deutschland haben, das wird manchmal gar nicht so geachtet, dass dieses beibehalten bleibt.

0: Für mich ist die Natur das Maßgebende. Ne? Die Welt von oben zu beschauen, dann ist es eigentlich die Schönheit der Natur, unserer Erde, die wir hier beobachten dürfen, unsere Landstriche, die Deutschland alleine schon hat, die kennen wir gar nicht alle, ne? Die Seenlandschaften, und das macht es eigentlich aus, die Welt von oben aus einer ganz anderen Perspektive zu betrachten.
1: Und ist das nicht genau das, was wir alle anstreben sollten? Vom Summen der Propeller bis zum rhythmischen Pulsieren und Knistern der Fusionsreaktoren ist jeder Flug ein Beweis für das Erbe der Pioniere, die vor uns kamen. Während der echte Icarus der Sonne zu nah kam und seine Flügel schmolzen, blickten Leute wie Sören Gatemann direkt in den Sonnenaufgang und sagten:
0: Nutzt die Zeit, macht was draus. Die neue Generation freut mich.
2: In schwindelerregende Höhen brachten uns Christina Klumbis, Daria Lukianczuk, Ra Lunkan und Jay Hur. Als nächstes geht es runter auf die Erde.

0: Ein Stein ist ein kompaktes Objekt aus Mineralien oder Gestein. Er begleitet den Menschen schon seit Beginn seiner Zeit und fasziniert ihn aufgrund seiner Unvergänglichkeit seit jeher. Somit sind Steine in verschiedenen Kulturen und Völkern seit Jahrtausenden mit einer heilenden Spiritualität verbunden. Ein Stein ist ein kompaktes Objekt aus Mineralien oder Gestein.
1: Steine, die mir in den Weg gelegt werden, kann ich auch was Schönes bauen.
2: Steine sind was Besonderes und der Garten sieht eigentlich nur schön aus in Verbindung mit Steinen. Steine, eine Pflanze und wieder ein Stein, das wäre das, was ich denke.

0: begleitet den Menschen schon seit Beginn seiner Zeit und fasziniert ihn aufgrund seiner Unvergänglichkeit seit jeher.
1: Du willst, dass deine Grabstätte möglichst lange gekennzeichnet ist? Wähle einen Grabstein aus Granit, so hält er Zeit und Witterung am längsten stand.
2: Aber es gibt halt auch Steine, die sind wesentlich seltener, wesentlich wertvoller. Oder an denen nicht so einfach rankommst, gell? Und die sind dann logischerweise teurer. Oftmals nach Gewicht, nach Größe. Dann natürlich auch nach Verfügbarkeit in der Welt. Schwefel ist jetzt nichts Wertvolles. Dann ist es noch, wenn er großartig bearbeitet, geschliffen ist, vielleicht in Form gebracht ist, ist er auch noch mal teurer. Zusätzliche Arbeitsschritte kosten zusätzliches Geld, logischerweise.
3: Dieser Stein, der kein Stein ist. Dieses kostbare Ding, das ohne Wert ist. Dieses mehrgestaltige Ding, das keine Form besitzt. Dieses unbekannte Ding, das jeder kennt. Steine sind einfach das Wertvollste und Unwertvollste zugleich.

0: Somit sind Steine in verschiedenen Kulturen und Völkern seit Jahrtausenden mit einer heilenden Spiritualität verbunden.
1: Ich denke, bei Heilsteinen ist es größtenteils meiner Meinung nach der Glaube und sich an irgendwas festhalten. Ob sie jetzt wirklich richtige Heilwirkung haben, ich kann es mir ehrlich gesagt nicht vorstellen. Rosenquarz für alles Zwischenmenschenquarz, Amethyst eben zum Ausgleich, harmonisierend, stressmindernd und Bergkristall reinigend. Teilweise auch Turmalin haben wir in letzter Zeit öfter verkauft, also es müssen viele negative Sachen unterwegs sein. Das soll gegen Negativität helfen.
2: Amethyst.
1: Aber ja, irgendwie Amethyst glaubt man dann doch
2: Ausgleich,
1: dran.
2: Harmonisierend, stressmindernd und Bergkristall reinigend. Rosenquarz, Amethyst, Rosenquarz.
0: Obwohl wissenschaftliche Beweise fehlen, schwören viele auf die Wirkung der Steine. Oft geht es um Achtsamkeit. Allein die Beschäftigung mit Heilsteinen kann schon eine beruhigende Wirkung haben. Expertinnen raten jedoch, sie nicht als Ersatz für medizinische Behandlungen zu sehen. Im weitesten Sinne sind alle Himmelskörper, die keinerlei eigene Tektonik aufweisen, Steine. Also auch der Mond!

0: Wusstest du, dass der Rekord im Steineflutschen von Kurt Steiner mit 88 Sprüngen aufgestellt wurde?
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3: Das waren die Steine von Rosanna Eckert, Jante Paul, Emily Torwart, Bela Zielinski und Katharina Langenhahn. Und damit kommen wir zum letzten Stück des Abends, dem Wasser.
4: Amazonas, Weimar. Ein Radiofeature. Manche Leute, die kennt man einfach. Also man hat zumindest schon mal von ihnen gehört. Aber ist das wirklich kennen? Wir haben uns in Weimar auf die Suche nach genau so einer Person gemacht. In einer Kleinstadt kann das ja nicht so schwer sein, oder? Das hier sollte eigentlich ein Feature zum Thema Wasser, Baden und Nostalgie werden. Der Interviewtermin mit dem örtlichen Bademeister stand sogar schon fest.
5: Ja, ich bin total erkältet, ich kann kaum reden. Also, das ist jetzt echt ein bisschen was. Also Interview für mich jetzt bei Fall.
4: Wortwörtlich ins Wasser gefallen. Aber was jetzt?
6: Ey, Leute, habt ihr schon mal was von dem Bademeister gehört, der an der Ilm ist? Den könnten wir auch noch fürs Feature interviewen, vielleicht. Aber später, machen erstmal Schwanseebad.
4: Wie sagt man, wenn der eine Bademeister nicht mit dir sprechen kann, finde einen anderen. Da bleibt nur noch die Frage, wie findet man einfach so eine Person, von der man so wenig weiß?
7: Ey, oh, ganz kurze Frage. Ihr seid ja aus Weimar, oder?
8: Ja.
7: Kennt ihr den Bademeister von der Ilm?
9: Nein.
8: Nee, ich glaube nicht.
7: Okay, Sie?
10: Auch nicht.
9: Der Bademeister. Nee, leider noch nicht.
7: Bademeister von der Ilm.
11: Nein. Da wir nicht in der Ilm baden.
10: Ich hab davon mal im tieferen Park oder was? Oder wo? Muss ich mal acht geben, wenn Badewetter ist.
12: Nee,
13: das war vor unserer Zeit.
14: Okay. Ich bin nicht so oft im Park, deswegen.
7: Achso, okay. Danke euch.
6: Haben Sie schon mal von dem Bademeister von der Ilm gehört?
15: Den habe ich noch nicht gesehen. Da muss ich wahrscheinlich so ab 12 Uhr nachts dann da rumtreiben.
7: Do you know the lifeguard of the Ilm?
13: I don't know.
7: Looking for him.
6: Wieder nix.
4: An der nächsten Ampel treffen wir auf eine Frau mit Kinderwagen und fragen sie nach unserer gesuchten Person. Sie nennt uns einen Namen und erzählt ein bisschen mehr von dem Unbekannten. Nennen wir ihn einfach mal den Ilm-Bademeister.
16: Ja, I mean, wir haben uns vielleicht fünfmal zusammen unterhalten und so. Und mein Mann hat ihn auch dann irgendwann kennengelernt. Und dann, wir gehen oft

0: Okay, dann erstmal eine Runde Bingo.
1: Das war ein älterer Mann. Ich hätte jetzt gesagt, so um die 60. Der Mann halt an dieser Badestelle. Der ist da rumgelaufen und dann hat er sich gerade wieder angezogen und der hatte allerlei Dinge dabei und war mit dem Fahrrad unterwegs.
2: Kennt ihr den Bademeister davon?
3: Ja, dieser Russe. Also, ich war früher immer viel in Angeln an der Ilm und auf einmal ist dann eben dieser nackte Mensch und da muss man immer aufpassen, dass man sich nicht in die Quere kommt. Aber nee, an sich bewundere das, auch wenn ich immer im tiefsten Winter da war. Der hat immer eisern durchgezogen noch mit seiner Fellmütze. Ich meine, Eisbaden ist ja voll im Trend und er hat es erfunden.
4: Nee, sag
5: doch,
4: mir nichts.
5: Das ist der Typ, der hat uns mal angesprochen.
4: Ja?
5: Der hat nicht gesagt, dass er der Bademeister ist, aber der hat so gesagt, so, alles gut bei euch, wenn was ist, ich liege hier hinten und so, ja.
6: Ja, ich glaube schon, ich habe ihn, ja, meistens im Sommer, da sieht man immer, ich glaube, ich weiß nicht, ob es genau der ist, der immer mit dem Fahrrad an dieser einen, an dieser einen Brücke, an dieser Metallbrücke da immer schwimmen geht. Ja, ich glaube, der geht manchmal sogar nackt baden.
7: Nein.
2: Nein?
7: Nein.
2: Noch nie gesehen, noch nie was von
7: noch
2: gehört?
7: Noch nie gesehen, noch nie gehört.
2: Okay, alles klar.
7: Bingo! Bingo!
0: Danach geht es noch weiter in eine Bar. Hier teilen die Gäste etwas andere Geschichten mit uns.
8: Hey, wo ist der an der Ilm? Chillt der immer nackt da?
9: Ja,
8: ja,
9: genau.
8: Ah! Und der war immer gruselig.
9: Ja, der war ein bisschen gruselig.
10: Den habe ich von gehört, ja. Ist das der die ganze Zeit Gitarre spielt? Ja, ja. Nur, dass er ab und zu da ist und irgendwie ein bisschen rumjammt, mehr nicht.
11: Der hat immer so ein Häubchen auf, mit Brille. So ein etwas älterer, ein kräftiger, ja, ich weiß, wer das ist. Die Gitarre habe ich auch schon gespielt. Ja, da gibt es eine Geschichte dazu. Meine Frau ist mit dem Hund an die Badestelle gegangen, weil wir immer mit dem Hund an die Badestelle gehen. Und im Zuge dessen kam dann ein junger Mann, der meine Frau hochschwanger körperlich bedroht hat. Und die Pappnasen von Bademeistern haben dann da gesessen und haben sich kaputt gelacht über ihren Freund und meine Frau hat sich ganz bedroht gefühlt. Und ich bin dann nach einem Anruf in den Park gefahren und habe den besagten Mann, der da aufdringlich und körperlich werden wollte, nicht mehr gefunden, aber die zwei Bademeister, die habe ich da gefunden. Und zu denen bin ich dann hingegangen und habe gefragt, wie das abgelaufen ist und hab dann gesagt, dass es Pappnasen sind, weil da eine junge Frau irgendwie stand und sie es nicht für nötig gehalten haben, ihren Freund zur Raison zu bringen.
0: Im Laufe des Tages haben wir ganz schön viele unterschiedliche Geschichten gehört. Einen Kontakt konnte bisher niemand herstellen. Und jetzt gibt es sogar schon zwei Bademeister.

0: Also ich weiß, dass mein Sohn, geht immer in Baden, aber den kann ich jetzt gerade nicht fragen.
1: Okay.
0: Und ich weiß auch nichts von so einem, aber das ist schon toll. Da unten geht das an Goethes Gartenhaus, wo der Pavillon ist, da geht es lang, ja. Und da baden die Leute immer im Sommer.
2: Es ist der nächste Tag. Wir machen uns auf den Weg zur Ilm-Badestelle. Mit etwas Glück treffen wir hier unseren Bademeister beim Eisbaden.
3: Ja, also der Fluss, der macht hier so eine Biege. Und da ist kurz hinter der Brücke so ein bisschen eine...

0: eine kleine Lichtung und ein kleiner ausgetrampelter Fleck Erde.
1: Und dieses Areal ist wohl die Badestelle.
2: Fehlen nur noch die Badegäste. Aber gut, es ist ja gerade auch Winter. Wir hinterlassen eine Nachricht. Lieber Bademeister.
3: Wir suchen interessante Interviewpartner zum Thema Baden in der Ilm.
0: Und würden uns riesig freuen, wenn du uns 5 Minuten deiner Zeit für ein kurzes Interview schenkst.
2: Melde dich gerne. Viele Grüße. Tabea, Kilian, Nils, Ali und Adam. Jetzt heißt es abwarten. Mal schauen, ob das Internet etwas über ihn weiß. Online findet man schon mal nichts über ihn. Auch die weitere Recherche bleibt erfolglos. Aber irgendwer muss ihn doch besser kennen.
4: Hey Leute, und zwar, ich würde mal so ein paar Nachrichten in so ein paar Weimarer Gruppen absetzen, ob den Leute kennen. Vielleicht finden wir ja da irgendeine Person, die uns mehr erzählen kann. Oder vielleicht sogar ihn im besten Fall.
2: Und tatsächlich, jemand meldet sich.
5: Hallo?
2: Laura ist Studentin in Weimar. Sie war im Sommer oft an der Ilm baden und lädt uns zu sich nach Hause ein.
5: Ich weiß gar nicht, wann ich den Bademeister an der Ilm das erste Mal kennengelernt habe. Ich war auf jeden Fall letzten Sommer regelmäßig da und es war eigentlich immer klar, wenn man dorthin fährt, dass er auch da ist. Er hat auch immer so sein Outfit an, darin erkennt man ihn auch von kilometerweit schon. Also das ist dieses knallorange T-Shirt und auf dem Rücken steht in schwarzen großen Buchstaben was und das ist scheinbar auch auf Polnisch Bademeister. Es ist so ein Holzstumpf, der dort steht und darauf sitzt er immer. Auch dann vor so einer Stelle, die schon so richtig platt getreten ist, weil das halt so der Ort ist, wo man kann es so richtig auf dieser Wiese als so Hotspot identifizieren, fast schon. Und dann sitzt er da und er hat immer seine Gitarre dabei und spielt dann Lieder. Und im Normalfall spielt er eher so für sich, aber ich habe auch einmal schon so eine richtige Konzertsituation erlebt, wo eine große Gruppe, ich glaube, das waren so internationale Studierende, dass alle genau, die haben mitgesungen, die haben gegrölt, geklatscht, die haben getanzt, richtig wild getanzt. Genau. Also es ist immer sehr für Überraschungen offen. Da passiert irgendwie immer was. Er hat auf jeden Fall auch immer eine Mülltüte dabei, sorgt auch für Ordnung und Sauberkeit. Ja, gleichzeitig habe ich auch mal so eine Situation gehabt, wo ich so richtig das Gefühl hatte, dass er so ein bisschen wie so eine Awareness-Person auch agiert. Also ich glaube, es war so früher Nachmittag, da war sonst niemand da. Und dann kam irgendein Typ vorbei und hat mich gefragt, ob er eine Zigarette von mir haben kann. Eine Viertelstunde, 20 Minuten später kam der Bademeister vorbei und hat gefragt, ob alles fein ist, was der Typ von mir wollte, ob das irgendwie eine unangenehme Situation war oder genau, ob alles cool war. Also genau, er hat da schon einen ganz guten Blick, was passiert und versucht irgendwie zu gucken, dass es allen gut geht. Das ist ganz schön sweet. Ja, weiß ich nicht. Ich habe mich halt mit ihm mal unterhalten, auch in der Situation, als er dann zu mir gekommen ist und gefragt hat, ob alles fein ist. Und da hat er erzählt, dass es eine Zeit lang gab, wo sich so komische Typen so exhibitionistisch im Busch versteckt haben und er da auch ein paar Mal eine Ansage gemacht hat. Nee, da war scheinbar halt so ein Typ, der sich da ausgezogen hat und dann irgendwelche Girls beobachtet hat. Und das hatte ich auch von einer Freundin mal gehört und dass es wohl an dieser Badestelle früher öfter war. Und er meinte, dass er da mal Leute so richtig hart zusammengefalten hat und die dann nicht mehr gekommen sind. Also das ist, was ich auch meinte mit so, dass er so, er sieht sich, glaube ich, auch in dieser Rolle zu gucken, dass so alle sich dort wohlfühlen können. Und ich kann mir das richtig gut vorstellen, dass er das dann auch manchmal nicht checkt, wenn er so ein bisschen drüber ist.
6: Gut.
5: Hey, bis später.
6: Dankeschön.
2: Dank Laura sind wir jetzt schon um einiges schlauer. Wir wissen, wie der Bademeister aussieht, was er macht, wie seine Beziehung zu den anderen Badegästen ist und eben auch, dass er mal durchgreift, wenn es sein muss. Wir bekommen so langsam das Gefühl, ihn zu kennen. Ein Mann, mit dem wir noch nie geredet haben. Doch dann?
0: Ey, Leute, ich hab ihn, ich glaube, ich habe ihn gefunden. Ich habe gerade eine Nachricht gekriegt und da steht drin, The Nikolaus is in the house. Don't flip aus. Gruß, der Bademeister. Und da habe ich gerade angerufen und wir haben gequatscht und uns zu einem Interview verabredet. Und ich würde jetzt einfach mal hin. Sorry, dass es so spontan ist.
2: Eine Galerie in der Weimarer Altstadt. Hier treffen wir die Person, die uns geschrieben hat.
0: Hi.
7: Du bist Adam.
0: Genau, ich bin Adam. Hi.
7: Ich bin mit Eva. Wir sind eine freie Badegemeinschaft.
0: Wie kam es dazu? Also
7: ich würde jetzt philosophisch sagen, der Mond hat uns den Weg gerichtet oder das Licht geschienen in die Badestelle. Wir haben uns einfach öfters getroffen da und hatten schöne Zeiten oder gute Zeiten, schlechte Zeiten. Es war mal hell, mal dunkel, mal wenig Menschen, mal viele Menschen. Genau. Seit wann? Seit 5 Jahren.
0: Ja, Eisbaden ist ja so ein Ding, ne?
7: Haben wir schon gemacht. Am besten dabei eine Mütze aufsetzen.
0: Beim Eisbaden?
7: No?
0: Warum?
7: Ja, dann war die Glatze nicht so schnell kalt. Okay. Schönes Getränk dazu wäre was ganz Praktisches. Ein Glühwein oder, wie sagt man denn, ein wohltemperiertes Bier in Anlehnung an das Klavier, ne? Ja. Weil es soll vorkommen, dass auch Musiker an der Badestelle zugange sind. Nur einen Witz erzählen oder die, ja, einfach ganz entspannt der neueste Klatsch und Tratsch oder auch nicht. Und manchmal ist es auch einfach nur da sein, hallo, guten Tag und wie geht's? Und ich habe heute gar nicht so viel Zeit, aber dann, noch.
0: Wir haben vorhin mit ein paar Leuten gesprochen, die öfter auch im Baden gehen. Und die haben gesagt, dass es da hin und wieder mal dann irgendwelche Leute gab, die sich da daneben benommen haben, die da ein bisschen...
7: Ja, das bringt das Leben so mit sich, aber ich glaube, das ist eine temporäre Erscheinung. Das wird schon, wie soll ich sagen, ist demokratisch gelöst.
0: Aber ihr greift da dann...
7: Ich habe auch schon mal durchgegriffen, aber es muss nicht sein.
0: Ja, gibt es sonst noch irgendwas, was in dieser Badestelle so groß verbindest?
7: Schöne Zeiten, Gesundheit, wie gesagt, Mondschein, Silberstreif am Horizont und philosophisch gesagt jetzt Mut für die Zukunft. Oder, genau, manchmal sagen sie morgens auch noch ein Tag oder nächstes Jahr wird die Ilm auch da lang fließen. Na, vielleicht gibt es noch Hochwasser, vielleicht auch nicht. Na.
2: Andreas bedeutet mit einer Geste, dass das Interview zu Ende ist und dass das Aufnahmegerät ausgeschaltet werden soll. Danach unterhalten wir uns noch etwas. Er zeigt Bilder und erzählt vom Ilm-Bademeister. Moment. Er ist also nicht die Person, die wir suchen? Der Ilm-Bademeister, den wir gesucht haben, ist ein Freund von ihm. Auch ihn sieht man auf den Bildern, zwischen anderen Badegästen. Andreas erzählt von geheimen Ilm-Badestellen, versenkten Autos, feiernden Jugendlichen und deren Partymüll. Dann zeigt er noch ein paar Bilder. Meistens von Bierflaschen oder musizierenden Männern mit Häubchen. Auf einmal ist er eine ganz normale Gruppe Menschen, die gerne an der Ilm abhängt und das allgemeine Klima aufrechterhält. Kein sagenumwobener Bademeister, sondern ein älterer Herr, der Gitarre spielt und gerne mit den Menschen in Kontakt kommt. Im Laufe der Postproduktion bekommen wir noch eine Sprachnachricht zugesendet. Die Person möchte anonym bleiben.
1: Also, ja, um ehrlich zu sein, weiß ich eigentlich gar nichts über diesen Typen. Das Einzige, was mir mal jemand erzählt hat, aber ja, es ist halt vielleicht auch einfach nur Gerede, ne? Ist, dass er so Schwimmhäute zwischen den Fingern hätte. Und dass er das aber immer versteckt und dass man das eigentlich nur sieht, wenn er Gitarre spielt. Der spielt doch immer diese Beatles-Songs. Ja, keine Ahnung. Es geht vielleicht ein bisschen weit, aber vielleicht ist er ja gar nicht vom
4: von der Erde, sondern aus dem Wasser oder so.
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8: Das vierte der vier Kurzfeatures und kleinen Features aus dem Absolut Beginnerskurs entstanden hier bei der Professur für experimentelles Radio war das. Das war eben noch das letzte Feature zum Element Wasser. Und wir hören noch Wendy Carlos. Viel Spaß!